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1: Aus dem Studio Elisabeth Czatovic. Rückgang von Ragweed-Meldungen. Im Burgenland wurden heuer deutlich weniger Ragweed-Fälle gemeldet als noch im Vorjahr. Ob tatsächlich auch weniger Ragweed zu finden ist, gilt es noch abzuwarten. Das aus Amerika stammende Traubenkraut produziert hochallergene Pollen und löst Heuschnupfen, Bindehautentzündungen sowie Asthma aus. Die Bevölkerung wird weiterhin gebeten, die Pflanze zu melden. Derzeit läuft eine Evaluierung des Bekämpfungsgesetzes, das Anfang 2027 reformiert werden soll. Lkw-Maut auf drei Landesstraßen geplant. Ab dem kommenden Jahr müssen Fahrzeuge über 3,5 Tonnen auf bestimmten Strecken mit einer Mautgebühr rechnen. Konkret betroffen sind die B16 in Eisenstadt-Umgebung, die B61A im Bezirk Oberpullendorf sowie die B63 bei Oberwart. Für die Instandhaltung der Landesstraßen sollten verstärkt die Verursacher, also Frechter und Speditionen, aufkommen, heißt es vom Land Burgenland. Eine Tagesvignette werde etwa 15 Euro kosten. Für die Jahresvignette ist von 650 bis 1000 Euro auszugehen. 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

0: Es ist 6 Uhr. 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
1: Aus dem Studio Elisabeth Czatovic. Rückgang von Ragweed-Meldungen. Im Burgenland wurden heuer deutlich weniger Ragweed-Fälle gemeldet als noch im Vorjahr. Ob tatsächlich auch weniger Ragweed zu finden ist, gilt es noch abzuwarten. Das aus Amerika stammende Traubenkraut produziert hochallergene Pollen und löst Heuschnupfen, Bindehautentzündungen sowie Asthma aus. Die Bevölkerung wird weiterhin gebeten, die Pflanze zu melden. Derzeit läuft eine Evaluierung des Bekämpfungsgesetzes, das Anfang 2027 reformiert werden soll. Lkw-Maut auf 3 Landesstraßen geplant. Ab dem kommenden Jahr müssen Fahrzeuge über 3,5 Tonnen auf bestimmten Strecken mit einer Mautgebühr rechnen. Konkret betroffen sind die B16 in Eisenstadt-Umgebung, die B61a im Bezirk Oberpullendorf sowie die B63 bei Oberwart. Für die Instandhaltung der Landesstraßen sollten verstärkt die Verursacher, also Frechter und Speditionen, aufkommen, heißt es vom Land Burgenland. Eine Tagesvignette werde etwa 15 Euro kosten. Für die Jahresvignette ist von 650 bis 1000 Euro auszugehen. 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

0: Es ist 7 Uhr.
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2: Aus dem Studio Elisabeth Czatovic. Rückgang von Ragweed-Meldungen. Im Burgenland wurden heuer deutlich weniger Ragweed-Fälle gemeldet als noch im Vorjahr. Ob tatsächlich auch weniger Ragweed zu finden ist, gilt es noch abzuwarten. Das aus Amerika stammende Traubenkraut produziert hochallergene Pollen und löst Heuschnupfen, Bindehautentzündungen sowie Asthma aus. Die Bevölkerung wird weiterhin gebeten, die Pflanze zu melden. Derzeit läuft eine Evaluierung des Bekämpfungsgesetzes, das Anfang 2027 reformiert werden soll. Lkw-Maut auf drei Landesstraßen geplant. Ab dem kommenden Jahr müssen Fahrzeuge über 3,5 Tonnen auf bestimmten Strecken mit einer Mautgebühr rechnen. Konkret betroffen sind die B16 in Eisenstadt-Umgebung, die B61a im Bezirk Oberpullendorf sowie die B63 bei Oberwart. Für die Instandhaltung der Landesstraßen sollten verstärkt die Verursacher, also Frechter und Speditionen, aufkommen, heißt es vom Land Burgenland. Eine Tagesvignette werde etwa 15 Euro kosten. Für die Jahresvignette ist von 650 bis 1000 Euro auszugehen. 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

0: Es ist 8 Uhr. 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
1: Aus dem Studio Elisabeth Czatovic. Rückgang von Ragweed-Meldungen. Im Burgenland wurden heuer deutlich weniger Ragweed-Fälle gemeldet als noch im Vorjahr. Ob tatsächlich auch weniger Ragweed zu finden ist, gilt es noch abzuwarten. Das aus Amerika stammende Traubenkraut produziert hochallergene Pollen und löst Heuschnupfen, Bindehautentzündungen sowie Asthma aus. Die Bevölkerung wird weiterhin gebeten, die Pflanze zu melden. Derzeit läuft eine Evaluierung des Bekämpfungsgesetzes, das Anfang 2027 reformiert werden soll. Lkw-Maut auf drei Landesstraßen geplant. Ab dem kommenden Jahr müssen Fahrzeuge über 3,5 Tonnen auf bestimmten Strecken mit einer Mautgebühr rechnen. Konkret betroffen sind die B16 in Eisenstadt-Umgebung, die B61A im Bezirk Oberpullendorf sowie die B63 bei Oberwart. Für die Instandhaltung der Landesstraßen sollten verstärkt die Verursacher, also Frechter und Speditionen, aufkommen, heißt es vom Land Burgenland. Eine Tagesvignette werde etwa 15 Euro kosten. Für die Jahresvignette ist von 650 bis 1000 Euro auszugehen. 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
4: Ganz tägig scheint heute Freitag die Sonne, es zeigt sich kaum eine Wolke am Himmel. Der Wind bleibt überwiegend schwach und die Temperaturen sind recht sommerlich, bewegen sich zwischen 28 und höchstens 32 Grad. Danas je sunčano, vidimo već sada, sunčano će ostati i tijekom dana, gotovo bez oblaka i uz nešto malo slaboga vjetra. Temperature ponovno prave ljetne između 28 i 32 stupnja.
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4: Sommer und Sonne, gute Musik, tolle Stimmung und dazu ein paar Tipps und Infos. Was braucht man mehr an einem Freitag? All das servieren wir Ihnen heute im Memo-Magazin auf Radio Mora. Herzlich willkommen, liebe Radio Mora-Hörerinnen und Hörer. Jelica Saček ist für Sie im Studio. 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

Sommer, Sonne und Baden bzw. Schwimmen gehören einfach zusammen. Doch gerade im Sommer ist Vorsicht geboten. In Österreich ist jedes fünfte Kind vom Ertrinken bedroht. Das geht aus einer Schwimmstudie des Kuratoriums für Verkehrssicherheit, kurz KFV, hervor. Beim Angebot an Schwimmkursen in den Sommerferien kann im Burgenland jedenfalls von Schwimmmüdigkeit keine Rede sein. Im Gegenteil, die Zahl der Schwimmkurse ist enorm gestiegen. Wir haben derzeit 1800 Anmeldungen und über 300 Kurse im heurigen Sommer, sagt Alfred Koller, Vizepräsident der ASK Burgenland. Auch die Hopsi-Hopper-Schwimmkurse waren in Oberpullendorf in der ersten Augustwoche im Schwimmbad Oberpullendorf im Programm. 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
1: Am Dienstagabend haben viele Menschen die Sonnenfinsternis beobachtet, und zwar nicht nur neugierige Hobby-Sterngucker. Denn dass eine Sonnenfinsternis auch für die Wissenschaft interessant ist, liegt eigentlich auf der Hand. Wer allerdings denkt, dass sich die Forschung dabei ausschließlich mit der Sonne beschäftigt, liegt falsch. Für viele WissenschaftlerInnen ist die Sonnenfinsternis am 12. August vor allem eines gewesen. Ein Werkzeug, um unseren eigenen Planeten besser zu verstehen. 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Die Sonne leuchtet sehr stark durch unsere Atmosphäre, und genau das kann man nutzen, um die Erdatmosphäre zu untersuchen, erklärt der Wiener Astronom Günther Wuchterl von der Kufner Sternwarte. Die Abdeckung der Sonne durch den Mond funktioniert dabei wie eine Art Lichtschalter, den man im Labor so gar nicht bauen könnte. Besonders spannend sind die letzten Minuten der partiellen Phase, also jener Moment, in dem von der hellen Sonne nur noch ein schmaler Spalt zu sehen ist. Dann passiert etwas Ungewöhnliches. Das Licht beginnt zu flimmern, weil es nur noch durch einen winzigen Ausschnitt der Atmosphäre gelangt. Und genau dieses Flimmern führt auf der Erde zu einem seltenen Phänomen.

0: Es ist 9 Uhr.
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2: Aus dem Studio Elisabeth Czatovic. Rückgang von Ragweed-Meldungen. Im Burgenland wurden heuer deutlich weniger Ragweed-Fälle gemeldet als noch im Vorjahr. Ob tatsächlich auch weniger Ragweed zu finden ist, gilt es noch abzuwarten. Das aus Amerika stammende Traubenkraut produziert hochallergene Pollen und löst Heuschnupfen, Bindehautentzündungen sowie Asthma aus. Die Bevölkerung wird weiterhin gebeten, die Pflanze zu melden. Derzeit läuft eine Evaluierung des Bekämpfungsgesetzes, das Anfang 2027 reformiert werden soll. Lkw-Maut auf drei Landesstraßen geplant. Ab dem kommenden Jahr müssen Fahrzeuge über 3,5 Tonnen auf bestimmten Strecken mit einer Mautgebühr rechnen. Konkret betroffen sind die B16 in Eisenstadt-Umgebung, die B61A im Bezirk Oberpullendorf sowie die B63 bei Oberwart. Für die Instandhaltung der Landesstraßen sollten verstärkt die Verursacher, also Frechter und Speditionen, aufkommen, heißt es vom Land Burgenland. Eine Tagesvignette werde etwa 15 Euro kosten. Für die Jahresvignette ist von 650 bis 1000 Euro auszugehen. 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
5: Die Sonne gibt wieder den Ton an heute Freitag. Der Himmel bleibt den ganzen Tag über nahezu wolkenlos. Auch bei den Temperaturen bleibt alles sommerlich mit Höchstwerten zwischen 27 und 31, eventuell 32 Grad. Dazu weht ein schwacher bis mäßiger Wind aus Osten. Perfektes Sommerwetter also. 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
5: 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Herzlich willkommen zum Memo am Freitag. Jelica Saček im Studio für Sie mit viel Musik und guter Laune im Gepäck. Schön, dass Sie auch dabei sind.

0: Wir blicken zurück auf die Themen der vergangenen Woche in unserem Memo. Am Montag haben wir auf das Konzert Musik der Vielfalt zurückgeblickt, das von Radio Mora veranstaltet wurde. 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
0: Musik verbindet, das hat sich am Samstagabend in Nebesdorf gezeigt. Im Zirkuszelt von Zirkus Glück hat Radio Mora erstmals zum Konzert Musik der Vielfalt Zvuk Šarolikosti eingeladen. Im Mittelpunkt stand die kulturelle und sprachliche Vielfalt des Burglandes. Auf der Bühne standen Koprive,

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1: Für Radio Mora, ein mehrsprachiges und offenes Radio, war das Konzert eine Möglichkeit, die Vielfalt nicht nur im Radio, sondern auch live auf der Bühne erlebbar zu machen. Gleichzeitig sollte der Abend Menschen unterschiedlicher Sprachgruppen zusammenbringen. Joši Buranić, der Obmann des kroatischen Kulturvereins im Burgenland, lobte die Initiative.
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1: Die kroatische Volksgruppe ist ein wichtiger Teil der burgenländischen Identität. Beim Konzert wurde aber nicht nur die kroatische Sprache und Musik sichtbar und hörbar. Auch die Roma und die ungarische Volksgruppe waren Teil des gemeinsamen Abends. Darüber freute sich Emmerich Gärtner Horvath vom Roma-Service Oberwart und Vorsitzender des Volksgruppenbeirates der Roma.
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1: Das Zirkuszelt von Zirkus Glück in Nebesdorf bot für das Konzert die passende Bühne. Die Kulturinitiative hat sich in den vergangenen Jahren zu einem wichtigen Veranstaltungsort in der Region entwickelt und bringt regelmäßig Kulturmusik und internationale Projekte nach Nebesdorf. Auch Bürgermeister Martin Karal sieht in solchen Veranstaltungen eine Bereicherung für die Gemeinde.
4: 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Ne, freu mich natürlich sehr, dass diese Veranstaltung hier in Nebesdorf ist. Wir haben ja, wie wir überlegt haben, wie wir das Zelt und diese ganze Zirkus-Glück-Mannschaft hierher bekommen haben, dass wir das einfach nutzen können und weitergeben können, auch anderen Vereinen, anderen Organisationen, weil wir glauben, dass die Infrastruktur hier prädestiniert ist dafür. Die sprachliche Vielfalt, wir sind im Burgenland, wir sind in Nebesdorf, wir sind eine zweisprachige die Ortschaft, Gemeinde, Gemeinde Kosvarsdorf, wo, wenn nicht hier. Und das freut mich sehr und ich hoffe, dass es so positiv in Erinnerung bleibt, auch bei den Organisatoren, dass wir da eine wieder, also Wiederholung haben können und dass sich das weiterentwickelt.
1: Es war ein Abend, an dem nicht nur Musik, sondern vor allem das Miteinander im Mittelpunkt stand. Denn Vielfalt bedeutet im Burgenland auch, verschiedene Sprachen und Traditionen zu bewahren und gleichzeitig gemeinsam zu feiern.
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1: Das 60. Rotweinerlebnis in Luzmannsburg war am Dienstag unser Tagesthema. Utorak smo vam prenijeli dojmove tradicionalnog kušanja vina u Lučmanu, koje se ove godine održalo po 60. put.
2: Luzmannsburg stand vergangenes Wochenende und gestern wieder ganz im Zeichen des Rotweins. Bereits zum 60. Mal lud der Weinbauverein zum Rotweinerlebnis und zum Auftakt am Freitagabend war das Festgelände bestens besucht. Bei perfektem Sommerwetter konnten die Gäste regionale Weine verkosten, gemütlich zusammensitzen und den offiziellen Start des Jubiläumsfestes feiern.
3: Als unsere Weinkost vor 60 Jahren in den Anfang nahm, wurde noch in den Gasthäusern Vukovic und Bacher gefeiert. Später übersiedelte es in die Weinkosthalle und schließlich hierher auf den Dorfanger, dorthin, wo sie heute ihren besonderen Charme entfaltet. Während sich unsere Weinkost ständig weiterentwickelte, schrieb die Weltgeschichte ihre eigenen Kapitel.
2: Für die beste Unterhaltung sorgten die Tanzgruppe Zalafinta des Mittelburgländisch-Ungarischen Kulturvereins und die lokale Hobbydichterin Manuela Plavetit mit ihrer Weinpoesie.

0: Vor 60 Jahren hat der Weinbauverein sie auch viel Gedanken gemacht über den Wein. Sie haben diskutiert und eine Idee gehabt, wie man im Wein einmalig glaubt. Eine Weinverkostung war sehr schön. Das muss ja auch in Lutschfurt gehen. Die Weinbauern haben sich da eingekniet, dass Festl ganz was Besonderes wird.
1: Christian Rohrer steht an der Spitze des Lutzmannsburger Weinbauvereins. Er begrüßte die Gäste und sprach über die Bedeutung des Festes für die Lutzmannsburger Winzerinnen und Winzer.
2: Die Stimmung ist einmal hervorragend, weil uns das Wetter gnädig ist. Wir haben das erste Mal seit Jahren wieder Glück. 60 Jahre ist natürlich, das ist auch was Besonderes. Ich habe das schon mal erwähnt. Unsere Urgroßväter, Großväter, Onkeln und was ich, wie auch alle noch, haben versucht, eine Vision umzusetzen. Wir haben es immer den Gegebenheiten angepasst. Wir waren früher in Wirtshäuser, da waren wir in der Halle, jetzt sind wir heraußen. Unser großes Plus ist dieser Platz. Ja, sensationelles Ambiente, das hat es uns keinen Burgenland. Die hervorragende Kombination mit Tourismus, mit super Weinbauern, mit einem super Publikum, mit super Medien.
1: Auch Bürgermeister Roman Kairath freute sich, dass das traditionsreiche Fest bereits zum 60. Mal stattfindet und damit ein wichtiger Bestandteil des Veranstaltungskalenders in Lutzmannsburg geworden ist.
3: Ja, es ist ein Wahnsinn, dass schon 60 Jahre hier diese Rotweinkost in unserer Gemeinde stattfindet. Und man muss hier wirklich auch den Hut ziehen vor den Weinbauern, die 60 Jahre lang auch hier ihre besten Weine herstellen und auch zum Verkosten herstellen. Und ich bin sehr stolz auf meine Weinbauern. Also der Weinbau ist hier in Lutzensburg schon sehr historisch. Den gibt es ja schon sehr lange. Und wir waren ja auch sehr lange mit dem Eisernen Vorhang quasi an der Grenze. Und wir waren eine reine landwirtschaftlich strukturierte Gemeinde, wo der Weinbau sehr, sehr prägnant war. Erst durch den Bau der Therme ist ja der Tourismus dann auch dazugekommen. Und wir waren ja bis dahin über Jahrzehnte hinweg nur als Rotweingemeinde bekannt. Jetzt natürlich als Rotwein- und Tourismusgemeinde. Und ich bin stolz darauf, dass die Weinbauern auch das weiterhin so führen, weil es ist ja keine leichte Zeit für die Weinbauern auch momentan. Nicht nur die Wetterkapriolen des heurigen Jahres, auch schon, man merkt, der Weinkonsum der letzten Jahre, der Markt wird immer größer und immer schwerer. Und es wird natürlich auch für den einzelnen Weinbauern auch immer schwerer zu bestehen. Aber ich bin froh, dass wir doch noch so einen guten Stamm an Weinbauern haben und ich hoffe, dass das so weiter bleibt.
1: Die Bedeutung des Weinbaus für unsere Region unterstreicht auch die neue Präsidentin des Blaufränkisch-Mittelburgenland-Verbandes, Lisa Köhle-Pfneißl.
4: Heute wird in Lutzensburg das große Jubiläum 60 Jahre gefeiert. Lutzensburg, einer der wichtigsten Rotweinorte hier bei uns im Blaufränkischland. Unglaublich lange Weinbautradition, jetzt mittlerweile seit 60 Jahren schon dieses tolle Fest. Und heute im würdigen Rahmen, viele Besucher, gute Stimmung, tolles Wetter, gute Weine, alles hervorragend, wunderbar, so muss es sein. Wie man jetzt sieht, circa 60 Jahren gibt es solche Veranstaltungen in einem ähnlichen Format, die haben sich dann von Jahrzehnt zu Jahrzehnt immer ein bisschen adaptiert, aber sind von der Idee her grundsätzlich gleich geblieben, die Leute nahe ans Produkt Wein zu holen, die Einheimischen, aber auch Gäste, Touristen, was ja auch für die Region sehr wichtig sein. Und sie sind wichtiger denn je, weil das Produkt Wein ist kein einfaches, wir haben bei Rotwein zum Beispiel Themen, dass das eine spezielle Temperatur braucht. Wir unterscheiden da eher grundsätzlich zwischen Kaltgetränken. Also hat zum Beispiel, ist einfach, wird halt eisgekalt getrunken und der Kaffee oder der Tee, der muss heiß sein. Und allein ich bei Rotwein haben wir so eine mittlere Temperatur und allein ich das hat so eine gewisse Hemmschwelle schon. Und mit so Veranstaltungen ist es super, dass wir den Leuten das nehmen, zeigen, schau, Wein ist nicht kompliziert, einfach probieren, alles was da schmeckt ist richtig, es gibt nicht richtig und falsch, sondern einfach die, dass man halt die Liebe zum Wein da einfach bei Veranstaltungen findet.
1: Und wie gut das 60. Rotweinerlebnis in Lutzmannsburg bei den Besucherinnen und Besuchern angekommen ist, zeigen auch die Eindrücke vom Eröffnungsabend. Bei sommerlicher Stimmung wurde gemeinsam verkostet, angestoßen und natürlich der Rotwein aus der Region gefeiert.
5: Ausgezeichnet, perfektes Wetter, gute Stimmung. Also man kennt es eigentlich nur vom blauen Montag, wo so viel los ist, aber das ist heute schon der Fall, also ein guter Einstieg in die Weinkost.
6: Ja, sehr gut, es sind sehr nette Menschen, die man hier trifft, die man schon lange nicht gesehen hat und es ist immer wieder schön, wenn man Freunde trifft, die man lange nicht gesehen hat und die Stimmung ist gut, die Musik ist gut und somit freuen sich auch die Horizoner, wenn sie in Lutzmannsburg sind.
7: Das ist schon sehr wichtig für den Tourismus, für die Gegend und überhaupt für die Leute, die das machen. Ganz wichtig.
8: Super. Tippitoppi. Jedes Jahr. wenn man sich einfach trifft. Man sieht Leute, die man ganzes Jahr nicht sieht. Es sind sehr viele Touristen da. Passt für die Region.
1: 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Nach der offiziellen Eröffnung am Freitag hat die Gruppe A Thing of Beauty das zahlreiche erschienene Publikum unterhalten. Das 60. Rotweinerlebnis wurde somit Wein, Musik, Kultur und vielen Gästen auch gefeiert. Nämlich auf dem Programm standen am Wochenende unter anderem eine Oldtimer-Ausfahrt, Blutspendeaktion, ein Genussmarkt, jeden Tag Live-Musik, Folklore, ein Weinquiz und natürlich die Weinpoesie. Auch für die jüngsten Gäste gab es Unterhaltung. Seinen Höhepunkt erreichte das Jubiläumsfest dann gestern Montag mit dem traditionellen Blauen Montag, wo die Lutzmannsburger Weinkultur wieder ganz im Mittelpunkt stand.
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1: 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Der Mittwoch stand ganz im Zeichen des Festivals Picture On. Heuer wurde das Festival in Bildein bereits zum 25. Mal veranstaltet. Unsere Praktikantin Helena Moser war für Radio Mora vor Ort und hat die Eindrücke vom Festival mitgebracht. 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
2: Das Picture On ist klein, ist fein, familiär und ganz gemütlich.
3: Großes Festival im kleinen Dorf. Vom 6. bis 8. August hat sich das rund 300-Seelendörfchen Bildein im Südburgenland wieder in eine große Bühne für Liebe, Vielfalt und natürlich kunterbunte Musik verwandelt. Klein, fein und ganz gemütlich. Das Picture On Festival gehört für viele längst zum Pflichtprogramm und lockt Besucherinnen und Besucher aus allen Teilen des Landes und darüber hinaus. Das bereits seit dem Jahr 2000. Was das Picture On besonders macht, wie wichtig das Festival für die Region und die burgenländische Kulturlandschaft ist und was alles hinter den Kulissen passiert, darüber habe ich mit den Menschen gesprochen, die das Festival erst möglich machen. Den Anfang macht das Allround-Talent des Picture On-Organisationsteams Claudia Kurz. Claudia erzählt uns, was denn eigentlich die Geschichte und die Idee hinter dem Picture On ist.
4: Das kann ich natürlich auch nur aus Geschichten und vom Hörensagen erzählen. Ich war damals noch viel zu jung, aber es hat 2000 begonnen mit motivierten BildeinerInnen, die gemeint haben, es muss ja auch was anderes geben, außer den Feuerwehrfesteln und den Sportfesteln. Und die wollten dann einfach eine alternative Kunst- und Kulturszene auch im Pinkertal verankern und haben dann einfach ganz klein begonnen. Das erste Festival war natürlich, also nicht vergleichbar mit heute, aber ja, es war einfach eine Vision, die sie einfach, ich kann wirklich sagen, glaube ich, umgesetzt oder erfüllt hat. Das Picture On ist jetzt so groß, so international. Wir haben so viele verschiedene BesucherInnen, so viele Bands, auch gestern am Campingplatz eine ungarische Band. Das finde ich so super, dass es da, ja, dass dieser Gedanke, glaube ich, den die Gründungsväter und Mütter gehabt haben, dass das aufgegangen ist.
3: All das wäre jedoch nicht möglich ohne die richtige Organisation. Seit wann wird bei euch geplant und wie sieht es mit den Vorbereitungen für das nächste Jahr aus?
4: Lustigerweise hatten wir letzte Woche, also jetzt schon im August, das erste Booking-Treffen wieder für das nächste Jahr. Also tatsächlich würde ich sagen, gibt es Bereiche, die wirklich ein Jahr Vorlauf haben, wobei es immer früher wird. Genau, und jetzt natürlich die heiße Phase ist jetzt in den letzten Wochen, wo wir ganz viel zu checken, zu klären, zu organisieren haben. Und wir sind seit, ich würde sagen, seit Montag alle da, jeden Tag zum Aufbauen des Festivals.
3: Bei den Aufbauarbeiten werdet ihr tatkräftig von vielen, vielen Ehrenamtlichen, vielen Einerinnen unterstützt. Wie wichtig sind Sie für das Festival?
4: Ja, also das Picture On ist wirklich wäre gar nicht möglich, wenn wir es nicht hier mitten im Dorf veranstalten würden. Es schätzen ganz viele unsere Besucherinnen dieses kleine familiäre Flair, das wir haben mitten im Dorf Bildein. Ein großes Danke natürlich auch an alte BildeinerInnen, die das immer wieder ermöglichen. Und es würde auch nicht gehen, wir sind ein ehrenamtlicher Verein. Wir arbeiten ja unbezahlt mit ganz viel Herzblut. Das könnte man, glaube ich, gar nicht hochrechnen an Arbeitszeit.
3: Auch wenn viel zu tun ist, gibt es ständig Weiterentwicklung. Nicht zuletzt mit der Entstehung des Picture On Kids. Claudia erzählt uns mehr zu diesem Projekt.
4: Ja, das Picture on Kids, das ist tatsächlich auch eines meiner Babys, weil ich mittlerweile selber Mama geworden bin und da ist einer der Gedanken, wir wollen die Leidenschaft fürs Ehrenamt und die Leidenschaft fürs Festival machen, auch unseren eigenen Kindern mitgeben. Und wie macht man das am besten, indem man einfach ein Festival macht, das kleiner ist? Das muss man schon sagen, das ist eintägig, es ist kleiner, es spielen lauter Bands für Kinder, es gibt tolle Kinderbands, muss ich sagen, es gibt ganz viele Workshops für Kinder. Und da können sie ganz behutsam und langsam und sachte reinschnuppern. Und wir helfen der nächsten Nachwuchsgeneration dabei, ja, eigene Erfahrungen zu machen.
3: Und eine Abschlussfrage. Was heißt es denn eigentlich, eine pinke Rockerin zu sein?
4: Das ist eine herrliche Frage. Die Frage habe ich, glaube ich, mir noch nie gestellt, aber es ist wirklich ein Lebensgefühl. Es gibt, ich träume ganz oft vom Festival, vom Picture On. Manchmal träume ich, oh, ich habe es verpasst oder keine Ahnung was. Es nimmt einen wahnsinnig großen Stellenwert in meinem Leben ein. Mittlerweile wahrscheinlich auch im Leben meiner ganzen Familie. Ich wohne in Wien seit sehr vielen Jahren. Das Picture On ist ein großer Grund, immer wieder auch ins Südburgenland zu kommen, für Besprechungen, für Treffen. Ich kenne so viele Leute aus dem Pinkertal, die nur wegen des Festivals kennen. Ja, es ist irgendwie auch ein Stück Heimat geworden, würde ich sagen.
3: Aber welchen Blick hat denn eigentlich die Dorfgemeinde Bild Ein auf das Festivalwochenende, das sich vom sonst eher ruhigen Dorfleben abhebt? Bürgermeister und Feuerwehrmitglied Emmerich Zachs gibt uns genauere Einblicke.
2: Das Big John Festival hat von Beginn an, weil es am Anfang nicht ganz so groß war, eine sehr große Akzeptanz hier in der Ortschaft. Die meisten Personen arbeiten aktiv mit und die restlichen Bildeinerinnen und Bildeiner akzeptieren, dass ein Wochenende im Jahr was los ist.
3: Und welche Rolle spielt die Feuerwehr im Big John?
2: Die Feuerwehr hat einfach die Sicherheitsaufgabe. Wir sind hier, machen Bereitschaftsdienst und im Fall der Fälle greifen wir ein, wenn es zu Verkehrsunfällen, zu Bränden oder sonstiges kommt.
3: Nicht nur die Feuerwehr, sondern auch das Rote Kreuz sorgen dafür, dass während des Feierns alle sicher, gesund und gut versorgt sind. Franziska ist Leiterin der SanitäterInnen am Festivalgelände und erzählt uns, wie sich ein Festivaldienst von einem regulären Dienst unterscheidet.
5: Naja, bei den Festivaldiensten ist es meistens so, dass halt wirklich eher mehr Kleinigkeiten sein. Es sind ganz viel so Insektenstiche, Schürfwunden. Und man muss sagen, dass beim Picture On eigentlich immer sehr ruhig ist für unsere Rettung. Also, dass wir sehr wenig Abtransporte haben, das ist immer sehr angenehm.
3: Wie wird man aber eigentlich SanitäterIn am Festival?
5: Also bei uns ist das so, da hängt der Dienstplan fürs Picture On, hängt immer bei uns auf der Dienststelle und da können sie die Leute einfach eintragen. Und wie gesagt, ich bin schon seit mehr als 20 Jahren jedes Jahr da, also... Für mich ist das ein Fixpunkt in meinem Jahr.
3: Mit ihren 20 Jahren Diensterfahrung hat sie schon einiges erlebt und konnte uns einige Tipps geben, um gut durch die Hitze zu rocken.
5: Na, was auf alle Fälle wichtig ist, ist viel Flüssigkeit zu trinken, auch nicht alkoholische. Und dass man natürlich auch Schattenpausen macht. Das ist ja gerade vor der Bühne oft so, dass man oft in der Sonne steht. Aber man sollte schon zwischendurch in den Schatten gehen, dass man sich einfach der Körper sich abkühlen kann. Und wie gesagt, ganz viel trinken. Und wenn man merkt, dass es auch nicht gut geht, dann ist es meistens so, dass es gut ist, wenn man was Zuckerhältiges trinkt oder wenn man sich kurz irgendwo hinsetzt.
3: Und nach einer kurzen Erholungspause darf dann auch fleißig und sicher weitergefeiert werden. Denn der pinke Vibe und die fabelhafte Festivalstimmung laden einfach dazu ein, mal die Seele baumeln zu lassen.
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1: Am Donnerstag haben wir über eine Roma-Gedenkveranstaltung in Lakenbach berichtet. 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
2: Vor zwei Jahren hat Österreich den 2. August, den internationalen Roma- und Sinti-Holocaust-Gedenktag, auch als nationalen Gedenktag eingeführt. Nur wenige Roma und Sinti überlebten den Holocaust. Bereits zum zweiten Mal fand heuer in Lakenbach eine würdige Gedenkveranstaltung statt. 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Ende Juli richtete sich der Blick im Burgenland auf ein besonders dunkles Kapitel unserer Geschichte, das Gedenken an die tausenden Roma und Sinti, die während des Nationalsozialismus systematisch verfolgt, entrechtet und ermordet wurden. Das ehemalige Anhaltelager Lakenbach war dabei für viele burgenländische Roma die grauenvolle Zwischenstation in die Vernichtungslager. Das Bundesministerium für Inneres hat dort auch heuer wieder gemeinsam mit der Roma-Pastoral zu einer zentralen Gedenkstunde geladen.
3: Zitat: Es waren nicht Hitler oder Himmler, die mich verschleppt, geschlagen und meine Familie erschossen haben. Es waren der Schuster, der Milchmann, der Nachbar, der eine Uniform bekam, und dann glaubte, er sei die Herrenrasse. Zitat Ende.
2: Welche Bedeutung dieses offizielle staatliche Gedenken am historischen Ort Lakenbach heute hat, erzählt Stefan Mlützoch, der Abteilungsleiter im Innenministerium.
4: Wir sind für alle Gräber des Ersten und Zweiten Weltkrieges in Österreich zuständig, somit auch hier für den Lagerfriedhof in Lakenbach. Die Bundesregierung hat vor 2 Jahren den Nationalen Gedenktag in Erinnerung an die ermordeten Roma und Sinti während der NS-Zeit eingeführt, 2. August. Und diesen Gedenktag haben wir heute bereits vorab mit einer Gedenkveranstaltung hier am Lagerfriedhof in Lakenbach begangen. Hier sind rund 150 Personen bestattet, die im Zuge ihrer Deportation von den verschiedenen Gemeinden im Burgenland und dann weiter in die Vernichtungslager in Auschwitz hier leider schon bereits im Lagergelände verstorben sind. Die Erinnerung an diese Personen halten wir mit unserer Gedenkveranstaltung wach, auch dank der tollen Unterstützung vieler engagierter Menschen hier vor Ort, von dem Verein des Friedhofs der Sinti in Lakenbach, aber auch vielen anderen Vertreterinnen und Vertretern der Burgenland-Roma, die sich mit viel Herzblut hier für die Erinnerung einsetzen.
2: Die Veranstaltung ist eine Kooperationssache. Wer hat da alles die Hände mit im Spiel, damit das dann alles so gut funktioniert?
4: Die Zuständigkeit für die Kriegsgräber in Österreich ist in mittelbarer Bundesverwaltung organisiert. So gesehen war das Land Burgenland hier für uns ein wichtiger Partner. Und das Land Burgenland selbst ist sehr, sehr gut vernetzt, natürlich hier vor Ort, auch mit der Gemeinde, aber auch den vielen anderen Stakeholdern. Und uns ist wichtig, alle Personen einzubinden, die sich hier mit diesem Ort aufgrund ihrer Familiengeschichte, aber auch emotional verbunden fühlen. Gedenken geht immer nur gemeinsam. Gedenken bedeutet, den Menschen Raum zu geben, sie mitzunehmen auf diese gemeinsame Gedenkreise. Denn Gedenken ist nicht nur an einem Gedenktag, sondern kann im täglichen Leben jeden Tag umgesetzt werden.
2: Doch beim Gedenken geht es nicht nur um die Bundespolitik, sondern ganz besonders um die Verankerung in der Region. Für die Gemeinde Lakenbach ist die historische Verantwortung ein ständiger Begleiter im Alltag. Welches Signal von diesem Ort ausgeht, betont Bürgermeister Christian Weninger.
5: Und der wichtigste Aspekt bei solchen Veranstaltungen bleibt, neben dem Gedenken, dass wir immer dafür eintreten sollten, dass sich die Geschichte nicht wiederholen darf. Und so ist die Mahnung, die Anfänge von menschenverachtenden Strömungen erst gar nicht zuzulassen, einer der Hauptgründe, warum wir für solche Feiern zusammenkommen. Auch mein Dank gilt allen, die hier am Friedhof Hand angelegt haben, die organisatorisch und auch in sonstiger Art und Weise hier mithelfen, diesen Friedhof zu pflegen.
2: Auch das Land Burgenland unterstreicht die Wichtigkeit einer lebendigen Erinnerungskultur. Landtagsabgeordneter Jürgen Karal hob in seiner Ansprache hervor, wie entscheidend das Mahnen für die heutige Generation ist.
6: Wir sind heute hier an einem Ort zusammengekommen, der uns zum Innehalten auffordert. An einem Ort, der von Verfolgung, Vertreibung und Tod erzählt. Aber auch an einem Ort, der von Würde jener Menschen erzählt, deren Leben ausgelöscht werden sollte und deren Erinnerung wir bewahren müssen.
1: Mit dieser Gedenkveranstaltung erinnerten die Marktgemeinde Lackenbach und das Bundesministerium für Inneres an das Leid, das der Volksgruppe der Roma und Sinti während des Nationalsozialismus widerfahren ist. Zudem wurde eine neue Hinweistafel mit der Aufschrift Lagerfriedhof enthüllt. Damit soll nun auch in Lackenbach ein sichtbares Zeichen der Erinnerung gesetzt werden.
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0: Fast ein Viertel der österreichischen Gemeinden könnte bis zum Jahr 2050 einem hohen Risiko für Wasserknappheit ausgesetzt sein. Zu diesem Ergebnis kommt die Umweltorganisation Greenpeace in einer Studie. Schon heuer haben einige Gemeinden mit Problemen bei der Wasserversorgung zu kämpfen, vor allem aufgrund der lang anhaltenden Trockenheit. Auch die Gemeinde Oberpullendorf hat die Bürgerinnen und Bürger in einem Schreiben dazu aufgerufen, Wasser nur für notwendige Zwecke zu verwenden und etwa auf das Gießen, das Befüllen von Pools oder das Autowaschen möglichst zu verzichten. Mehr zu diesem Thema und weitere aktuelle Nachrichten finden Sie unter anderem auf orf.at. So auch das Thema Einbürgerungen im ersten Halbjahr um fast ein Fünftel gestiegen. Laut Statistik Austria wurde die österreichische Staatsbürgerschaft an 13.700 Personen verliehen, davon an 3.950 mit Wohnsitz im Ausland. Gegenüber dem Vorjahreszeitraum waren das um 2035 bzw. 17% mehr Einbürgerungen. Mit 55% gab es den höchsten Zuwachs bei Einbürgerungen von Ehepartnern und Kindern. Auch das Thema Papst mahnt zu politischer Verantwortung im KI-Zeitalter finden Sie auf orf.at. Papst Leo XIV. Warnt vor der Übertragung militärischer Entscheidungen an künstliche Intelligenz. In seiner vom Vatikan veröffentlichten Botschaft zum nächsten Weltfriedenstag mahnt er Politiker, ihre moralische Verantwortung wahrzunehmen. Das Thema des 60. Weltfriedentags, der am 1. Jänner 27 begangen wird, lautet die Technik entwaffnen, dem Frieden dienen, Politik als Vorsorge, Verantwortung. Damit wolle Leo XIV. Daran erinnern, dass kein Algorithmus existiere, der Krieg moralisch vertretbar machen könne, hieß es seitens des Vatikans. Und natürlich schauen wir auch auf weitere Schlagzeilen aus der österreichischen Medienlandschaft, unter anderem auf das Standard.at. Dort finden wir auch unterschiedliche Themen, wie zum Beispiel Kindererziehung nicht in Geld bemessen, warum Stockers Aussage im Widerspruch zur ÖVP-Politik steht. Dann auch das Thema Manosphäre nicht nur Bewegung, sondern auch Millionenindustrie. Entgegen bisherigen Annahmen beschreibt ein neuer Bericht die Manosphäre als ein Geschäft, das die männliche Psychologie als Absatzmarkt erkannt hat. Auch das Thema Impfen finden Sie auf der Standard.at. Von Impfskeptikern zitierte Studie wird wegen Mängeln zurückgezogen. Dem Fachjournal BMG Public Health erschienene Studie berichtete von höher Übersterblichkeit nach dem Ende der Pandemie. Ein Konnex zu Impfungen sei aber Desinformation.
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Das Wochenende kann kommen und langweilig wird es garantiert nicht. Im Burgenland warten wieder zahlreiche Veranstaltungen auf Sie. Wir haben einige davon herausgepickt und sagen Ihnen, wo sich ein Abstecher lohnt. Tamburica am Lagerfeuer, Tamburica aus Ogan, gastiert heute um 20 Uhr im Park in Kroatisch-Gerasdorf. 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Za vas će od 20 sati nastupati zelenjaki. Von 13. bis 15. August steht Neckenmarkt ganz im Zeichen des Red Summer Wine Festivals. Die Neckenmarkter WinzerInnen öffnen ihre Kellertüren und laden dazu ein, preisgekrönte Rotweine und regionale Gastfreundschaft zu erleben. Am Freitag und Samstag erwarten sie jeweils von 11 bis 18 Uhr die Tage der offenen Kellertür, bevor ab 18 Uhr die Weinkost am Schwanerplatz beginnt. Zwischen den Weingütern verkehren Shuttlebusse, Oldtimer-Traktoren und Pferdekutschen. 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Die Feuerwehr Pilgersdorf lädt am 14. August ab 19 Uhr zur dritten Schlauchturmparty ins Spritzenheisel beim Feuerwehrhaus ein. Highlight ist der Schlauchkegelwettbewerb. Für Musik sorgt DJ Vollgas, dazu gibt es kleine Snacks. Der Reinerlös kommt dem Ankauf eines neuen Einsatzfahrzeuges zugute. Der kroatische Kulturverein lädt am Samstag, am 15. August, zur Fête Blanche ins Schloss Nebelsdorf ein. Beginn ist um 19.30 Uhr. Besucherinnen und Besucher sind eingeladen, in weißer Kleidung zu kommen. Für das musikalische und kulturelle Programm sorgen die Folkloregruppe Tamburica Zagesdorf, Tamburica Band Bez Imena sowie die Klapa Campanel aus Kroatien. Ein stimmungsvoller Sommerabend in besonderem Ambiente ist garantiert. 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

EU-Richtlinien stehen heute Freitag im Mittelpunkt unserer Genussminuten. Die Geschichte dahinter reicht übrigens schon einige Jahrzehnte zurück. Noch vor dem EU-Beitritt Österreichs bereits 1994 wurde die Verpackungsrichtlinie vom Europäischen Parlament und vom Rat verabschiedet. Ziel war es, die Verpackungswirtschaft innerhalb der EU zu harmonisieren und gleichzeitig den Umweltschutz zu stärken. Seitdem wurde die Richtlinie mehrmals angepasst. Unter anderem wurden die Verwertungsquoten erhöht und Maßnahmen zur Reduktion von Plastiksackerln eingeführt. Seit Mittwoch gilt nun eine neue Verordnung, die die bisherige Richtlinie ersetzt. Künftig müssen Verpackungen unter anderem recycelfähig sein und neue bzw. besser verwertbare Materialien zum Einsatz kommen. Und auch Tee- und Kaffeepads spielen dabei eine Rolle. Seit Mittwoch gelten sie offiziell als Verpackungen. Ab Oktober müssen Anbieter verpflichtend an einem Sammel- und Verwertungssystem teilnehmen.

Ja, kurz vor 11 und damit sind wir schon beim Finale unserer heutigen Sendung Memo bei Radio Mora. Zum Abschluss gibt es noch einmal Musik für Sie und dann wünsche ich Ihnen einen schönen Freitag und natürlich ein erholsames Wochenende. Ganz egal, wo und wie Sie die nächsten Tage verbringen. Genießen Sie die Zeit. Ihr Radio Mora wünscht Ihnen alles Gute. Bis zum nächsten Mal und auf Wiederhören. 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

0: Es ist 11 Uhr.
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2: 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Schönen Freitag, Sie hören die Romani Ora auf Radio Mora hier aus dem Volksgruppenhaus in Oberwart. Fein, dass Sie wieder mit dabei sind.

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Schönen Freitag, das Wochenende steht vor der Tür. Heute ist der 14. August. Sie hören die Romani Ora mit mir, Tina Nadei. Und noch in dieser Stunde hören Sie das heutige Tagesthema. Ein Beitrag zur aktuellen Hitzewelle, der anhaltenden Trockenheit und der damit verbundenen Frage, wie es mit unserer Wasserversorgung ausschaut. Und natürlich, wie immer am Freitag, mit dabei unser Romani Ora Veranstaltungskalender und natürlich die unverkennbare Musik, Sarah Kahn. Roma-Musik im Mix mit ihren Wunschnummern.

0: Wenn man sich dieser Tage draußen umschaut, da sieht man es sofort. Die anhaltende Trockenheit setzt unserer Region ordentlich zu. In den Gärten schaut es auf den Flächen meist eher nach brauner Steppe als nach grünem Rasen aus. In solchen Hitzephasen schnellt natürlich auch der Outdoor-Wasserverbrauch extrem in die Höhe. Ob beim Rasensprengen, Blumengießen oder beim Pool befüllen. Aber wie sinnvoll ist das Dauerwässern gerade wirklich und wo sollten wir das Wasser aktuell lieber ein wenig zurückschrauben? Unsere Ferialpraktikantin Leonie Konrad ist diesem wichtigen Thema nachgegangen. Sie hat mit Experten gesprochen und sich auch direkt bei den Menschen umgehört, wie sie in der Region mit der Hitze umgehen und was jeder Einzelne von uns zum Wassersparen beitragen kann. Schöne Nusse.
1: Wasser. Wie wichtig der flüssige Lebensspender ist, wird uns dank der erdrückenden Hitze der letzten Monate immer mehr bewusst. Allerdings steigt mit den Temperaturen auch unser Wasserverbrauch. Gießen, waschen, abkühlen, all dafür nutzen wir es. Steuern wir so direkt in eine Wasserknappheit hinein? Die Antworten dazu hat Christian Pautschli vom Wasserverband Südburgenland. Wen versorgen Sie mit Wasser?
2: Verband Südliches Burgenland versorgt insgesamt 30 Gemeinden im Bezirk Oberwart und Güssing mit Trinkwasser.
1: Gibt es schon Ortschaften, in denen die Wasserversorgung eingeschränkt ist?
2: Nein.
1: Laufen wir in Gefahr, kein Wasser mehr zu haben? Und haben Sie irgendwelche Maßnahmen für den Fall getroffen?
2: Die Wasserverbräuche sind jetzt rein der Konsument und nicht der Wasserversorger. Weil momentan Wasser, sage ich mal, zum Großteil outdoor verwendet wird, sprich für Bewässerungen, für Poolnachfüllungen, Autowaschen eher weniger. Da ist eigentlich der Konsument gefragt, ob es notwendig ist, diese Outdoor-Maßnahmen zu betreiben, wie es jetzt ist. Ich sage mal, indoor, im Haus, für die eigentliche Trinkwasserversorgung, für das, was ja wir mehr oder weniger prädestiniert sind, da werden wir nie ein Problem haben.
1: Aufgrund der Hitze schnellt der Wasserverbrauch in die Höhe. Was sind die zurzeitigen Spitzenwerte in Relation zu normalen Tagen?
2: Naja, es ist bis zu das Doppelte wie im Winter. Wie ich schon vorher erwähnt habe, geht es natürlich im Haus drin, wird man vielleicht ein bisschen mehr brauchen, weil man sich vielleicht ein- oder zweimal öfters duschen tut und mehr trinkt. Aber das macht es ja noch lange nicht aus gegenüber, wenn stundenlange irgendwelche Bewässerungsanlagen, die was dann für saftig grünen Rasen sorgen.
1: Gibt es auch für Firmen bzw. Thermen und Sportplätze eigene Regelungen fürs Wassersparen?
2: Gibt es auch nicht, weil momentan auch es keinen Grund dazu gibt.
1: Haben Sie, was das Wassersparen angeht, einen Appell an die Bevölkerung?
2: Ich habe es vorher schon erwähnt, also ein Bewusstsein.

0: Bewusster Umgang. Ich glaube, es bringt gar nichts, wenn man versucht, den Rasen am Leben zu erhalten, künstlich mit Trinkwasser. Mir ist es bewusst, dass man Hochbeete oder Gemüse, gewisse Blumen, die was man teuer gekauft hat, dass man die, wenn man die nicht dementsprechend gießt, dass die kaputt werden oder das Gemüse wird verdorren. Aber sonst, sage ich mal, den Luxus, englischen Rasen zu Hause zu haben, da sollte man sich, das ist auch in Zukunft, das ist, glaube ich, erst der Beginn von solch Wetterkapriolen. Das wird wahrscheinlich aufgrund des Klimawandels in Zukunft noch viel, viel massiver werden, wenn man dem Glauben schenken darf, was die Forscher uns zeigen oder sagen, müssen wir unser Verhalten wesentlich ändern.
1: Wir haben uns umgehört, mit welchen Methoden der Durchschnittsbürger Wasser spart.
2: Also ich tue beim Zähneputzen zum Beispiel, drehe inzwischen das Wasser ab, da spart man eigentlich auch schon Wasser und ich dusche auch nicht so lange. Also wenn ich mir einseife oder was, drehe dabei ab und dann dusche
3: ich
2: wieder.
3: Ich spare Wasser, indem ich dusche und nicht bade, indem ich den Geschirrspüler nur einschalte, wenn er voll ist. Ich gieße mit Regenwasser und wenn ich kein Regenwasser habe, dann gieße ich nur mehr jeden zweiten Tag. Und ich wasche nicht unter fließendem Wasser ab, sondern räume alles in den Geschirrspüler.
2: Also normalerweise nehme ich zum Blumengießen, jetzt hat man ja viele Blumen in die Beete und so weiter, nehme ich das Wasser aus der Zisterne, da der ja aber leer ist, muss ich eben die Blumen mit dem Schlauch gießen, also mit Trinkwasser. Und ich versuche Wasser zu sparen, indem ich zum Beispiel die Blumen nur alle zwei Tage gieße.
4: Ich spare Wasser in dem Sinn, dass ich beim Duschen verkürzt dusche und inzwischen durch abdrehe. Ich schaue aber auch, dass ich beim Gießen das Wasser einspare.
1: Am Ende kann man nur sagen, spart Wasser. Jeder Tropfen zählt, denn fließend Wasser ist nicht selbstverständlich.
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Diesen und auch alle anderen Beiträge der Romaniora können Sie gerne und jederzeit online nachhören. Unter radio-moira.at finden Sie alle Infos, die Sie brauchen. Ob die Natur endlich aufatmen kann und darf und ein paar ordentliche Schlechtwetterwolken uns streifen, das schauen wir uns gleich in den Wetteraussichten an. Vielleicht hilft ja so ein bisschen musikalische Unterstützung. Wir schicken jetzt einen Stoßseufzer in den Himmel, in der Hoffnung, dass dieser Klassiker aus den 80ern endlich den lang ersehnten Regen in unsere Region bringen mag. Hier sind die Eurythmics mit »Here Comes the Rain Again«.

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1: Strahlend blauer Himmel, weit und breit, keine Wolke in Sicht. Und dazu bekommen wir wieder sommerlich warme 27 bis 31 Grad bei einem leichten Wind aus Ost. So präsentiert sich uns der heutige Freitag. Morgen am Samstag geht's dann direkt ab ins Freibad oder an den See. Die Sonne gibt von früh bis spät Vollgas. Ein lebhafter Südwind bringt uns noch heißere Luft in die Region und das Thermometer klettert auf knackige 30 bis 34 Grad. Also perfektes Badewetter am morgigen Feiertag. Am Sonntag legt der Sommer sogar noch eine Schippe drauf. Sehr heiß, ordentlich Wind und Höchstwerte zwischen 31 und maximal 36 Grad. Wer auf ein bisschen Abkühlung hofft, der Montag startet zwar noch sonnig, im Laufe des Tages ziehen dann aber vermehrt Wolken auf und nach aktuellem Stand gibt es zum Wochenstart endlich auch die langersehnten Regenschauer und Gewitter. Die große Hitze ist dann erstmal vorbei. Die Temperaturen pendeln sich wieder unter der 30-Grad-Marke ein.

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2: Heute Freitag findet ab 18 Uhr die Mafia Revival Party im Pinkerfelder Café Süße statt. Die Musik wird von DJ Röhre One aufgelegt. Morgen Samstag, ab 15. August, veranstalten die Oldtimer-Freunde Oberdorf ihr Oldtimer-Treffen beim Feuerwehrhaus Oberdorf in Burgenland. Die Veranstaltung richtet sich an alle Freunde historischer Fahrzeuge und bietet einen geselligen Rahmen für Begegnung und Fahrzeugschau. Für Verpflegung ist gesorgt. Die Feuerwehr Deutsch-Enzersdorf feiert am Sonntag ihr 100-jähriges Bestehen. Der Reinerlös der Veranstaltung, ihren Höhepunkt mit der Band Die Klurrichter, sowie Speis und Trank im Apfelgarten hat, kommt der Anschaffung neuer Ausrüstung für die Feuerwehr zugute. Im Zuge des Weinsommers Lutzmannsburg lädt die Weinbaufamilie Hans Rohrer am Montag, dem 17. August ab 18 Uhr zu sich in den Hof ein. Gegen eine freiwillige Spende als Eintritt erwartet Gäste eine gemütliche Kombination aus Wein, Musik, Literatur und lockeren Gesprächen. Am Dienstag findet zum letzten Mal Der Teich tanzt im Koi in Oberdorf statt. DJ Deftone hat Musik im Gepäck. Zudem gastiert der Foodtruck bei Mathé. Wie immer werden an der Bar Weine und sommerliche Drinks ausgeschenkt. Die Afterwork-Party startet um 17 Uhr. Das Listmuseum Reiding öffnet am Mittwoch, dem 19. August um 10 Uhr erneut seine Pforten für die Familienführung Franz Liszt, der Superstar. Für Erwachsene wird am selben Tag um 15 Uhr die Führung Das Konzert bin ich, Le Concierge c'est moi, angeboten. Bei beiden kostet der Eintritt 10 Euro pro Person. Kommenden Donnerstag, den 20. August, wird in Bad Salzmannsdorf vom Kinosommer auf der dortigen Festwiese der Film Mary Poppins gezeigt. Anlass ist ab 20 Uhr, der Film beginnt eine Stunde später. Obwohl für Snacks und Getränke gesorgt ist, wird empfohlen, Selbstsitzgelegenheiten mitzunehmen.
3: Da, also mal Jam-Jammer.

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Noch heißt es für unsere Schülerinnen und Schüler im Burgenland, Füße hochlegen, die Sommertage genießen und die Seele baumeln lassen. Doch allzu lange dauert's nimmer mehr, bis der Schul- und Kindergartenalltag wieder losgeht. Damit Familien, Beruf und Nachwuchs entspannt unter einen Hut bringen, hat das Bildungsreferat des Landes jetzt erfreuliche Spitzenzahlen vorgelegt. Bei den 3- bis 5-Jährigen ist das Burgenland mit einer Betreuungsquote von stolzen 96,7% weiterhin österreichweiter Spitzenreiter. Insgesamt kümmern sich über 320 Einrichtungen im Land um mehr als 10.000 Kinder in der Elementarpädagogik und das bei beitragsfreien Kindergärten und flexiblen Betreuungszeiten. Auch am Nachmittag hält das Netz. An über 220 Pflichtschulstandorten gibt's verlässliche Nachmittags- und Ganztagsangebote. Und noch eine gute Nachricht für den bevorstehenden Schulstart. Die Klassengrößen bleiben überschaubar. In den burgenländischen Volksschulen sitzen im Schnitt gerade mal knapp 17 Kinder in einer Klasse. Das sorgt für beste Betreuung und einen entspannten Start ins neue Schuljahr. 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

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Малцайт и натюрлих ein feines Wochenende wünsche ich Ihnen. Das war die Romani Ora mit mir Tina Nadei auf Radio Mora hier aus dem Volksgruppenhaus in Oberwart. 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

0: Es ist 12 Uhr.
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4: Herzlich willkommen bei den Stimmlagen. Heute aus der Frosin-Redaktion von Radio Froh aus Linz. Mein Name ist Anetta Tremis und für die heutige Sendung haben sich meine Kollegin Eileen Yilmaz und ich mit dem Projekt Checkst du? Des Instituts für Konfliktforschung beschäftigt. In dem Projekt sollen SchülerInnen unterschiedlicher Schularten und Schulstufen lernen, mit Krisennarrativen im medialen Diskurs umzugehen und im Zuge einer Reihe von Workshops unterschiedliche Medienformen wie TikTok-Videos und Podcast zu Krisenthemen selbst produzieren. Eileen Yilmaz sprach mit einer am Projekt teilnehmenden zweiten Klasse einer Mittelschule aus Wien. Sie wollte von den SchülerInnen wissen, wie das Projekt ablief und wie sie eigentlich Nachrichten konsumieren.
5: Ja, hallo, ich bin der Asen, ich bin 14 Jahre alt und ich gehe zu den 2B.
6: Ich bin der Hawal, ich bin 13 Jahre alt.
7: Hallo, ich bin der Davut.
8: Hallo, ich bin der Lukas.
9: Hallo, ich bin Mahdi.
10: Ich bin der Nemanja aus der 2B.
3: Welches Thema habt ihr beim Projekt Checkst du? Bearbeitet?
5: Also meine Gruppe hat über den Teuerung gemacht und es hat sich viel Spaß gemacht bei dem Workshop.
7: Wir hatten also Krise, also wir haben das Thema Krieg ausgewählt.
6: Ich habe das Thema Krieg bearbeitet.
9: Wir haben über den Thema Krieg gesprochen.
10: Wir haben uns mit dem Thema Teuerung beschäftigt.
3: Warum hat euch das Thema Teuerung interessiert? Warum habt ihr euch damit beschäftigt?
5: Ja, diese Teuerung hat mir über die Türkei, weil ich bin halb Türke. Ja, beim Türkei haben die Leute ein bisschen Krise über die Teuerung. Und deswegen wollte ich das auch im Workshop machen.
3: Wie habt ihr da die Informationen zu den Teuerungen ausgesucht? Wie habt ihr da die Quellen angeschaut? Habt ihr Nachrichten gelesen, angeschaut, im Internet gesucht? Wie hat das funktioniert?
5: Über TikTok, über sozialen Medien haben wir diese Teuerung gemacht.
3: Welche Informationen oder Fragen hast du denn vor dem Beginn vom Projekt zum Thema gehabt? Oder hast du dich überhaupt schon selber damit beschäftigt?
10: Also, die haben uns Fragen gestellt, zum Beispiel, wie werden Preise teuer? Werden die Preise durch den Krieg teuer und so weiter?
3: Welche Informationen waren da neu für dich?
10: Eigentlich keine, ich konnte schon.
3: Warum hast du dich da schon ausgekannt? Bist du privat daran auch interessiert?
10: Ich weiß nicht, wie ich das erklären soll, aber auf TikTok, es gibt jede Menge Videos und auf For You kommt immer diese Videos, zum Beispiel Teuerung und so Krieg.
3: Also auf deiner privaten For You-Page sind diese Themen schon vorhanden?
10: Ja. Yeah.
3: Wenn du diese Videos anschaust, wie fühlst du dich dann, wenn du diese also doch eher schwierigen und eher negativen Themen, Nachrichten siehst?
10: Schlecht, weil Preise werden immer höher und mehrere Leute können das mehr nicht leisten.
3: Ist das Thema Teuerung auch was hier in Wien für Leute ein Problem ist? Gibt es auch hier Leute, die sich dann vielleicht Sachen nicht mehr leisten können?
5: Ja, es ist in Wien ist auch ein Problem, zum Beispiel. In allen Ländern ist die Teuerung ein Problem. Aber in Wien ist auch zum Beispiel, meine Mutter geht für was zum Kaufen im Supermarkt. Sie gibt 60 Euro und sie kauft fast gar nichts.
3: Wie habt ihr dann das Thema Teuerung in dem Video, was ihr gemacht habt, umgesetzt?
10: Also wir haben ein Buffet gemacht mit Dingen zum Kaufen mit sehr teuren Preisen. Zum Beispiel ein Wasser kostet 10 Euro oder so. Dann hat mein Freund etwas bestellt und dann die haben über die Preise geredet, wie die höher gegangen sind.
3: Hast du privat auch schon dir Gedanken darüber gemacht, wie du dir Sachen leisten kannst am Buffet oder wenn du jetzt irgendwie zum Supermarkt gehst, deine Jause kaufen?
10: Ja, eigentlich schon.
3: Gibt es dann auch Ideen, wie man mit dieser Teuerung umgehen kann? Muss man da mehr sparen oder wie kann man das machen, dass das nicht einen so belastet vom Geld her?
10: Also man muss schon mehr, also eine gute Arbeit finden, die man mit mehr Geld verdient und man muss schon ein bisschen sparen, weil Sachen werden schon teurer.
3: Was waren denn deine Gedanken dazu, als du gehört hast, oh, ihr müsst jetzt zu Krieg etwas machen? Das ist ja ein sehr schwieriges Thema.
9: Ich habe mir ja ein bisschen kompliziert geworden, aber auch irgendwie nicht, weil über den Krieg-Thema, also Krieg, habe ich schon, ich wollte echt voll vieles davon wissen und halt, ja, Krieg ist halt anstatt sich halt nicht so gut.
6: Also am Anfang war es schwer, Informationen zu holen, weil es gab Videos, aber meistens waren die so auf komplett andere Sprachen. Und die meisten Videos habe ich zum Beispiel von heute AT oder so, so andere News-Webseiten und so.
3: Was wolltest du denn dazu wissen?
9: Halt, ich will wissen, warum überhaupt Krieg es beginnt und es überhaupt Krieg gibt. Es lohnt sich halt nicht, jetzt Krieg anzufangen, weil es leben auch arme Menschen in den Ländern und die werden ohne Grund halt getötet.
7: Viele Menschen leiden im Krieg. Also die sollen im Frieden leben, dass es keinen Krieg mehr gibt. Die Kinder sollen auch leben.
3: Welche Sachen hast du dann gelernt während dem Projekt über das Thema Krieg?
9: Wir haben gelernt, dass halt, wenn Krieg beginnt und die Nachbarländer halt auch dabei sind und so, wenn die halt aus Versehen auch getroffen werden, dann ist es auch nicht gut, weil die Nachbarländer haben auch nichts damit zu tun.
3: Welche Informationen habt ihr in das Video oder in die Videos reingegeben?
7: Ja, wir hatten auch viele Fragen von Checkst du aufgeschrieben. Und wir haben auch natürlich Fragen von uns selbst aufgeschrieben. Und wir haben es natürlich so gemacht, dass es zu den Fragen passt.
3: Könnt ihr da so ein paar Fragen stellen?
7: Beschreibe, wie die Krise für dich war. Also, es war gut. Wir haben viel gelernt. Und wir haben ein Thema ausgesucht. Wir haben viele Themen bekommen, also 3 Themen. Wir haben von denen ein Thema ausgesucht, Krieg. Wir haben auch Videos geschaut, viele Videos geschaut. Und wir haben viel darüber gehört und verstanden. Und dann haben die anderen geantwortet.
3: Ja, dann würde ich euch gerne fragen, was denn so Krisen in der Welt mit euch machen.
7: Es gibt verschiedene Krisen, wie zum Beispiel Krieg, Mobbing oder Teuerung oder
11: Cybermobbing
7: oder viele Sachen. Und ja, das finde ich schlimm, wenn Krieg ist und wenn Preise steigen. Wir sind alle gleiche Menschen, wir haben gleiche Knochen, wir sind gleiche Lebewesen. Es ist nicht so, dass es einen Unterschied zwischen den Mädchen und Jungs gibt. Wir sind trotzdem alle Menschen und ja.
11: Also alle haben Rechte, etwas zu ändern oder so.
7: Jeder hat es verdient, in Frieden zu leben.
3: Warum war es euch wichtig als Klasse, dass die Themen auch auf oder gerade auf TikTok veröffentlicht werden? Warum nicht einen Artikel schreiben, in die Zeitung gehen oder so? Warum speziell TikTok?
10: Weil mehrere Leute sind auf TikTok als im YouTube zum Beispiel. Ja, jüngere Menschen sind mehr auf TikTok.
3: Ist es dann auch so, dass junge Menschen so in deinem Alter Nachrichten und Informationen auf TikTok suchen?
10: Also manche suchen diese Informationen auf TikTok, aber manche auch auf Google und so.
3: Schaust du selbst auch TikToks zum Thema Krieg oder schaust du dir Nachrichten auf TikTok an?
9: Ja, schon manchmal. Halt selten, wenn etwas so Schlimmes ist, schaue ich so auf Nachrichten.
3: Findest du, gibt es gute Videos oder Webseiten, die Nachrichten für Kinder oder für Jugendliche machen, auch von der Sprache her, dass man das vielleicht besser versteht?
6: Eher nicht.
3: Wie könnte man es besser machen, dass es leichter ist für dich oder für euch zu verstehen?
6: Für mich wäre es leichter, wenn es so eine Website gäbe mit so leichteren Wörtern, weil zum Beispiel bei heute.at, da gibt es Wörter, die man erst bei der Uni oder so lernt. Ich als Zweitklässler kenne diese Wörter ja noch nicht und leichtere Wörter würden mir mehr helfen.
3: Habt ihr das dann auch in euren Videos so gemacht, dass es eben leichter verständlich ist?
6: Ja.
3: Wie genau habt ihr das dann aufbereitet? Wie kannst du ein bisschen erklären, wieso euer Video ausgeschaut hat?
6: Wir waren in einem Raum wieder. Wir waren alle so an einer Tafel. Jeder hatte ein Stück Papier und das Mikrofon. Jeder hat gesagt, wir wollen keinen Krieg und so alles zum Beispiel. Leute sterben jeden Tag, Frauen werden vergewaltigt und so alles und ja.
3: Kannst du jetzt zum Abschluss noch sagen, was dir bei Checkst du am meisten hängen geblieben ist? Was hast du gelernt jetzt, wo das Projekt vorbei ist?
5: Wir haben gelernt, dass die Leute nicht so Spaß machen mit dieser Teuerung, dass ein großes Problem ist beim Teuerung. Was mir sehr gefallen ist beim Workshop, also wir haben ein TikTok-Videos gemacht. Also wir haben so gezeigt, die Leute, wie das Teuerung ist und manche Leute, dass sich nicht Essen leisten können.
6: Ich habe gelernt, dass so zum Beispiel, wenn etwas klein beginnt, wird es immer sehr groß enden. Und das ist halt nicht immer gut.
3: Hast du ein Beispiel mit einer Sache, die klein beginnt?
6: Zum Beispiel der Krieg von Russland und Ukraine. Er hat klein begonnen, hat aber dann sehr groß geendet. Weil es sind sehr viele Menschen gestorben. Leute mussten flüchten.
4: Ich sprach mit einer dritten Klasse Gymnasium aus St. Pölten und habe nach dem Demokratieverständnis der SchülerInnen gefragt.
12: Hallo, ich bin die Ella, ich bin 12 Jahre alt und ich gehe hier in die Schule.
13: Ich bin der Oliver, bin 13 Jahre alt und gehe auch in diese Schule.
14: Ja, hallo, ich bin die Franziska und ich bin auch 13 Jahre alt.
15: Ich bin der Felix, ich bin 13 und gehe auch in diese Schule.
4: Und was bedeutet Demokratie für dich?
14: Also Demokratie bedeutet für mich, dass alle Bürger in einem Land mitentscheiden dürfen und dass die Politiker nicht einfach selbst entscheiden, sondern ja, dass halt einfach alle mitentscheiden dürfen.
13: Demokratie bedeutet für mich, dass jeder Mensch die gleiche Stimme hat und jede Stimme gleich viel zählt.
14: Dass jeder mitbestimmen kann und das Recht hat, seine eigene Meinung zu erzählen und vertreten.
15: Dass alle das gleiche Recht haben, wählen zu gehen.
4: Und inwiefern betrifft dich Demokratie?
14: Wie die Demokratie gerade ausschaut, betrifft natürlich auch mein Leben, zum Beispiel welche Partei gerade regiert und wie das so ist. Also das betrifft mich natürlich auch, ja.
4: Und darfst du damit entscheiden?
15: Also ich kann schon mitbestimmen, aber bei Wahlen noch nicht mitwählen.
14: Also ich darf bei vielen Sachen schon mitentscheiden, ja. Aber zum Beispiel wählen darf ich noch nicht, weil ich halt noch nicht alt genug bin.
4: Und wie viel ist dann deine Stimme wert als Kind? Oder ist deine Stimme gleich viel wert wie die Stimme von Erwachsenen?
13: Ja, schon. Nur kann ich halt noch nicht meine Ideen zum Beispiel aufschreiben oder weiter bemitteln, weil ich eben noch nicht wählen darf.
4: Also aufschreiben kannst du deine Ideen auf jeden Fall. Aber du kannst deine Wünsche noch nicht auf dem politischen Weg der Wahl zum Beispiel äußern. Aber das heißt trotzdem, dass du deine Ideen aufschreiben darfst und sie auch gerne anderen Leuten erzählen. Und warum glaubst du, bilden sich extreme Meinungen in der Demokratie?
14: Für viele Menschen ist es wahrscheinlich zu kompliziert, jetzt nicht nur schwarz und weiß zu sehen. Und um sich zu vereinfachen, suchen sie sich dann zum Beispiel ein Beispiel, das dann komplett gut für sie ist und die andere Seite, die sie dann furchtbar finden.
12: Ich glaube, dass das vielleicht so Meinungen sind, die von Leuten, die sich halt durchsetzen wollen vielleicht und ihre Meinung auf jeden Fall ja halt einfach durchsetzen wollen, vielleicht das.
13: Um vielleicht andere Meinungen zu beeinflussen oder halt auch, dass man vermitteln möchte, dass nur diese eine Meinung zum Beispiel richtig ist und die anderen nicht.
4: Glaubst du, es hängt mit der Demokratie zusammen?
12: Also wahrscheinlich nicht immer, weil ja, wenn man halt seine Meinung durchsetzen will und nicht auf die anderen Leute hört, dann ist es halt keine Demokratie mehr.
4: Und was können wir tun, damit es nicht passiert?
13: Wir könnten vielleicht uns mehr informieren, welche Partei man wählt.
4: Glaubst du, es ist hilfreich für die Demokratie, dass sich so extreme Meinungen bilden?
14: Definitiv nicht. Da werden dann viele wichtige Infos ja auch ausgeblendet. Wenn du dich jetzt nur damit beschäftigst, das eine ist komplett gut, das andere ist komplett schlecht, da vergisst du ja das, was dazwischen ist und was es dann kompliziert macht, herauszufinden, was jetzt wirklich gut ist und was wirklich schlecht ist.
4: Vielleicht, was können wir tun, damit wir die Demokratie schützen?
15: nicht extrem, also nicht sehr extreme Parteien wählen. Also es hat jeder natürlich seine eigene Meinung, aber nicht sehr extreme, also nicht zum Beispiel rechtsextreme Parteien wählen, die die Demokratie abschaffen wollen.
4: Und ihr habt euch ja mit unterschiedlichen Konfliktthemen beschäftigt. Was war denn das Thema deiner Gruppe?
12: Also das Thema meiner Gruppe war der Krieg im Iran und also zwischen dem Iran und der USA.
4: Warum habt ihr euch für dieses Thema entschieden?
12: Also wir haben uns für das Thema entschieden, weil das halt gerade ein sehr aktuelles Thema ist und wir in unserer Gruppe uns auch mit solchen Themen einfach gerne beschäftigen, weil uns das auch interessiert, warum kommt es zu solchen Konflikten und was hat das für Folgen auch für die Menschen dort. Und das, ja, wollten wir halt.
4: Genau, euer Ziel war es, ihr habt ja dann ein Video dazu gemacht und das Ziel, was ihr dazu gesagt habt, war, dass jeder seine eigene Meinung bilden soll. Ja. Warum ist es wichtig, dass jede Person sich selbst eine eigene Meinung bildet?
12: Also wir finden, dass es wichtig, dass das wichtig ist, damit halt ja jede Person sagen kann, ob sie jetzt dafür oder dagegen ist. Und wir finden auch, man sollte niemanden jetzt zu einer bestimmten Meinung drängen und dass halt einfach jeder sich das selbst entscheiden soll, wie er das findet oder wie sie das findet.
4: Was für Medien kann man verwenden, um sich eine eigene Meinung zu bilden?
12: Also man kann natürlich viel auf Social Media schauen. Da gibt es sicher auch viele Videos, so wie jetzt unser Video zum Beispiel. Oder man schaut auf zum Beispiel Nachrichtensender wie dem ORF. Da gibt es ja auch viele Beiträge und das ist auch sehr neutral. Deshalb kann man sich da einfach eine eigene Meinung bilden, wie man das jetzt findet. Und es ist niemand jetzt quasi als gut und böse dargestellt.
13: Also wir waren die Gruppe 4 und haben uns mit dem Thema Hunger und Armut beschäftigt.
4: Und euer Ziel war es, Reichweite zu generieren?
13: Ja.
4: Warum ist es wichtig, dass viele Leute dieses Video sehen?
13: Damit viele Leute darauf aufmerksam werden und dann erst realisieren, wie schwer und wie groß dieses Problem in Österreich und generell auch in anderen Ländern ist.
4: Und wie habt ihr das versucht umzusetzen, zu zeigen, dass es in Österreich und in anderen Ländern Armut gibt?
13: Wir haben uns einen Beitrag durchgelesen und probiert es in einem Video, das wir selber gemacht haben, so gut wie es geht, zu erklären und umzusetzen.
4: Und wie würdest du es erklären? Also wie erklärt ihr es in eurem Video?
13: Wir erklären es in unserem Video, dass es verschiedene Meinungen eben dazu diesem Thema gibt. Wir haben auch uns Politikerstimmen angehört, wie sie über dieses Thema sprechen.
4: Und mit welchem Thema habt ihr euch in eurer Kleingruppe beschäftigt?
15: Dem Angriffskrieg auf die Ukraine von Russland.
4: Und wie habt ihr versucht, das in eurem Projekt umzusetzen?
15: Also wir haben uns sehr viele Quellen angeschaut und haben jetzt dann auch ein Video dazu gemacht.
4: Was für Quellen habt ihr euch angeschaut?
15: Meistens vom ORF, aber auch so Videos vom TikTok oder von Instagram.
4: Okay, und euer Ziel war ja, oder ist es, dass der Krieg aufhören soll. Warum glaubst du, ist es sinnvoll, ein Video zu gestalten, was so eine starke Message hat?
15: Naja, dass es sich Politiker zum Beispiel anschauen und dann auch drüber reden und auch unsere Meinung dann vertreten, die auch die Meinung dazu finden, also die finden, dass es gut ist.
4: Und mit welchem Thema habt ihr euch in eurer Kleingruppe beschäftigt?
14: Mit Gewalt gegen Frauen.
4: Warum ist es wichtig, dass für dieses Thema Aufmerksamkeit generiert wird?
14: Es wird einfach viel zu normalisiert und die Gesellschaft denkt, wir sind schon weiter, als wir wirklich sind. Und viele, die jetzt Gewalt erleben, trauen sich jetzt auch nicht aufzusprechen und von ihrem Fall zu erzählen, weil sie einfach Angst haben, dass sie dann komisch behandelt werden oder nicht akzeptiert werden.
4: Das heißt, eure Zielgruppe sind sowohl betroffene Menschen, die dadurch Mut bekommen, darüber sprechen zu können, als auch Menschen, die glauben, es existiert nicht?
14: Ja, oder auch generell die ganze Gesellschaft, das wieder mehr ins Thema zu bringen, damit es wieder mehr auffällt, wie schlimm das eigentlich ist.
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4: Außerdem wollte ich von Daniela wissen, sie ist die Lehrerin der Gymnasiumsklasse, welche Rolle das Bildungswesen für Demokratiebewusstsein und Extremismusprävention hat. Warum ist es wichtig, schon so früh mit jungen SchülerInnen über Demokratie zum Beispiel zu sprechen?
16: Also es ist wichtig von dem allerersten Moment, wo sie in Gruppen zusammen interagieren. Das heißt, es beginnt eigentlich schon, ich würde sagen, im Kindergarten, in der Volksschule, in jeder Schulstufe, sollte man beginnen, über Demokratie zu sprechen, es zu thematisieren. Es ist ja oft so, dass Schülerinnen und Schüler irgendwann mal den Begriff Demokratie behandeln und das automatisch gleichsetzen mit dem System, dem Staat sozusagen, wo sie leben, dass sie wählen gehen dürfen, aber dass das darüber hinausgeht. Das ist ganz oft eigentlich nicht so das Erste, woran sie denken. Jetzt ist es aber so, dass wir in unseren sozialen Gruppen unterschiedliche Meinungen und Bedürfnisse haben und mit denen auch sehr unterschiedlich umgehen. Manche Gruppen vielleicht auch nicht hören oder uns selber eigentlich vorkommen, dass man uns nicht hört, unsere Stimme auch nicht hört und dass wir einfach argumentieren lernen und auch respektvoll miteinander umgehen, wenn es mal nicht so leicht ist, wenn man ein bisschen aufeinander kracht, das wäre schon mal ganz wichtig. Und dass es sich auch darum dreht, dass man aus diesen Meinungsverschiedenheiten konstruktive Debatten strickt, die dann auch unser gesellschaftliches Zusammenleben ausmachen. Dass wir einfach friedlich, zivilisiert miteinander umgehen und auch verstehen, dass manche Debatten emotional geführt werden und dass alle Gruppen in der Gesellschaft das Recht haben, auch gehört zu werden.
17: Und welche Rolle spielt das Bildungswesen bei Extremismusprävention?
16: Na, ich glaube, dass es sehr viel Extremismus gibt oder dass wir sehr viel Extremismus miterleben, ohne dass es uns jetzt vielleicht auf den ersten Blick wirklich bewusst ist. Es gibt den Begriff von Alltagsrassismus, es gibt möglicherweise antisemitische Äußerungen, Äußerungen, die vielleicht gegen Inklusion und Diversität sprechen. Und das ist oft sehr, sehr einfach gesagt. Es entstehen ganz oft manipulative Botschaften oder Feindbilder. Und aus dem Grund ist es wichtig, darauf hinzuweisen. Und meine Meinung ist jetzt aber nicht, dass man ganz konkrete politische Positionen ihnen vorsetzt, sondern dass man sie über kritisches Denken und über Situationen, in denen sie vielleicht reflektieren und feststellen, na ja, so geht's eigentlich nicht oder das ist schon eine sehr extreme Sichtweise, dass sie eben so feststellen, wie extrem manche Standpunkte in unserer Gesellschaft auch sind, wie viel da auch akzeptiert ist und wie sehr man manches Mal auch das Recht hat, da dagegen zu aufzustehen und dagegen zu sprechen und auch zu sagen, dass das nicht die Grundlage unserer Gesellschaft ist, dass wir diese Positionen verfestigen, sondern dass wir durchaus darüber sprechen sollten.
17: Abschließend hören Sie noch einmal Eileen Jemers. Sie sprach mit Brigitte Themel, der Leiterin des Projekts Checkst du.
18: Die Idee hinter dem Projekt Checkst du war, mit Jugendlichen unterschiedlicher Schultypen in ganz Österreich zum Thema Krisen und Krisenerzählungen zu arbeiten, weil wir wissen, dass auf insbesondere sozialen Medien, wo Kinder und Jugendliche wie auch Erwachsene jeden Tag sehr viele Stunden verbringen, sehr viele unterschiedliche Erzählungen über Krisen sind, die teilweise eher einen Erklärgehalt haben, die aber auch in eine extremistische Richtung gehen können. Das heißt, wir wissen, soziale Medien sind auch Orte, wo, wenn wir über Radikalisierung nachdenken oder eben über Extremismus, Akteure unterwegs sind, die Weltbilder vermitteln, die jetzt nicht sehr demokratieförderlich sind. Wir wollten mit dem Projekt genau da ansetzen, das heißt im Sinne von kritischen Medienkompetenzen auch mit den Jugendlichen zu von ihnen selbst ausgewählten Krisen arbeiten. Das heißt, die Idee war, sie suchen sich selber die Krise aus, es soll quasi lebensweltorientiert sein und im Sinne von Mitbestimmung und Teilhabe auch sie im Projekt möglichst viel inhaltlich auch entscheiden zu lassen.
19: Haben die Jugendlichen schon eine Idee davon gehabt, dass die Inhalte, die sie vielleicht so privat einfach konsumieren, irgendwie problematisch sein können, in die extremistische Richtung gehen? Hat es da irgendwie schon eine kritische Auseinandersetzung gegeben?
18: Bei den Jugendlichen sowie auch bei Erwachsenen, oder ist das, was schon da ist an kritischen Medienkompetenzen, die ja auch sehr vielfältig sind, bei manchen halt mehr da, bei manchen anderen. Also die Idee generell zum Beispiel, dass es auf sozialen Medien Algorithmen gibt, die halt mitbestimmen, welche Inhalte man sieht. Das wissen viele Kinder und Jugendliche zumindest theoretisch. Auch, dass nicht alles, was sie sehen, richtig ist und wahr ist, wissen sie auch. Und auch KI ist natürlich ein großes Thema. Also ich denke, es ist dann oft schon viel da. Aber man muss halt auch bedenken, die sind halt auch unterschiedlich alt oder mit 12, 13, 14 hat man natürlich auch einen anderen Zugang zum Medienkonsum und Teilhabe, als wenn man jetzt, ja, so wie ich, 35 Jahre alt ist.
19: Wie ist es denn zu der Idee gekommen, die Kinder selbst dann auf Social Media, auf TikTok Videos veröffentlichen zu lassen?
18: Also die Idee, Videos auf Social Media zu veröffentlichen im Sinne von auch Doing Media als einen Ansatz auch der Medienbildung oder auch der Demokratieförderung. Und natürlich, soziale Medien sind einfach ein Teil der Lebensrealität von Jugendlichen und Erwachsenen. Das heißt, die Idee, etwas zu machen, womit sie auch was anfangen können, also eben was sie eh täglich sehen und da einfach diese Erfahrung auch zu machen, was heißt es denn eigentlich, ein Video sich selber zu überlegen, was für, also die Konzeptarbeit, die auch dahinter steht, zu begreifen, das selber zu erfahren, selber auch die Wahrnehmung zu machen, wie viel da auch geschnitten wird, wie viel da kuratiert wird im Endeffekt auch und das halt wirklich zu begreifen, das ist nicht neutral oder immer authentisch oder echt oder so, was man vielleicht im Netz sieht, sondern das sind halt Menschen, die haben sich was überlegt, wie wollen sie etwas darstellen, wie machen sie das und das wird dann so geschnitten. Medien selber zu produzieren ist, denke ich, auch gerade auch für jüngere Kids irgendwie sehr wichtig, weil es eine Form der Teilhabe ist. Und gerade für Kinder und Jugendliche in unserer Demokratie gibt es weniger Formen der Teilhabe in Wirklichkeit. Deswegen fand ich das auch nochmal gut, diese Erfahrung zu machen. Hey, ich kann auch etwas sagen, meine Stimme wird auch gehört. Deswegen haben wir Videos gemacht, wir haben Podcasts gemacht, unterschiedliche Formen der Medienproduktion, bis eben auch zu der Erfahrung selber interviewt zu werden als quasi Experte, Expertin.
19: Jetzt steht ja im Raum Social Media Verbot. Ist das denn sinnvoll? Wir haben heute in den Interviews gehört, eben die Kinder sind auf TikTok, die bekommen dort ihre Nachrichten her. Wenn man ihnen das wegnimmt, wie können die dann mündige BürgerInnen sein, wenn dann die klassischen Medien wie Zeitung, Fernsehen und Radio einfach nicht konsumiert werden?
18: Ich denke, das sind zwei Punkte, oder? Das eine ist, ein Verbot heißt nicht, dass sie das nicht weiter konsumieren, oder? Es gibt viele Meinungen zu dem Thema Social-Media-Verbot. Ich denke, man versteht auch beide Seiten so prinzipiell, wissen wir aber, das wird die Kids nicht aufhalten, erstens. Und zweitens löst es das Problem halt nicht. Dann holen sie sich die Informationen halt woanders. Also mit Inhalten in Berührung kommen, eben wenn wir wieder über Extremismus nachdenken oder antidemokratische Inhalte. Das sind nicht nur Inhalte, die wir auf sozialen Medien finden. Erstens, die finden wir auch auf Videoplattformen wie YouTube oder auf anderen Messenger-Apps. Und es geht darum, dass die Kids einfach lernen, Inhalte, die sie sehen, kritisch einzuordnen. Und das ist eine Fähigkeit, die ja auch vielen Erwachsenen fehlt. Also das Thema kritische Medienkompetenzen ist ja auch bei vielen Erwachsenen eigentlich vielleicht sogar das größere Problem als bei Jugendlichen. Deswegen Social-Media-Verbot begrenzt sinnvoll vielleicht tatsächlich.
19: Warum war es wichtig, so viele unterschiedliche Schultypen auch mit reinzunehmen?
18: Es ist wichtig, bei so Projekten mehrere Schultypen mit reinzunehmen, auch irgendwie mit unterschiedlichen Altersgruppen, weil viel, was in der politischen Bildungsarbeit passiert, oft sich eher auf Oberstufen fokussiert. Und weil es in unserem Projekt ja auch darum geht, Trainingsmaterialien zu entwickeln, die dann für LehrerInnen gedacht sind, die dann nutzen können, um selber dieses Projekt auch umzusetzen. Also aus diesen beiden Gründen heraus haben wir das so geschaut, dass es eine mögliche Heterogenität bei den Schulen ist.
19: Was hat dich irgendwie am meisten überrascht, was von den SchülerInnen so gekommen ist, entweder inhaltlich oder von den Ideen her?
18: Ich hatte diese Idee oder diese Fantasie, dass von den Krisen, die sie bearbeiten wollen, mehr auch wirklich aus ihrem Alltag Themen sind. Und das war dann teilweise nicht so. Was ich besonders spannend fand, auch irgendwie, dass vor allem auch die Mädels in beiden Schulen dieses Thema Ungleichbehandlung von Frauen, Gewalt gegen Frauen, von sich aus als Krise identifiziert haben. Und zwar in ihren Worten als Krise, die es schon sehr lange gibt. Dieses Denken von Gewalt gegen Frauen als Krise ist etwas, da sind sie schon sehr viel weiter als die meisten Österreicher und Österreicherinnen, die sich denken, oh ja, Gewalt gegen Frauen gibt's halt, aber was soll man tun? Das fand ich echt toll, dass die mit 11, 12, 13 schon so ein Problembewusstsein haben und gleichzeitig natürlich aber auch bestürzend, dass Mädchen in so jungen Jahren halt schon wissen, hey, das ist ein Problem, das hat mich vielleicht schon betroffen, das wird mich betroffen oder es wird Menschen, die mir wichtig sind, betreffen. Deswegen fand ich das auf jeden Fall super stark, dass dazu gearbeitet wurde. Und ich fand aber auch von den Burschen, beziehungsweise Mädchen und Burschen, die zu den anderen Themen, Teuerung und Krieg waren ja vor allem die anderen Themen und Hunger und Armut. Und das sind natürlich auch Themen, die haben mit ihrer Lebensrealität zu tun. Das bekommt man halt dann auch mit zu Hause oder im Umfeld. Und ich finde das super, wie sie sich darauf eingelassen haben. Und man hat schon gemerkt, da hat sich dann auch was getan, irgendwie so bei ihnen selber, so in der Reflexion und was ihre eigenen Ideen zu diesen Themen waren und dass da schon nochmal auch sich was bewegt hat. Und ich denke, das ist wichtig, auch diese Empathie zu entwickeln und im Sinne von einer gesunden Demokratie, wo einfach unterschiedliche Menschen mit unterschiedlichen Erfahrungen und Lebensrealitäten miteinander zusammenleben.
17: Das waren die Stimmlagen, dieses Mal aus Linz. Wir sprachen mit Asen, Davut, Nemanja, Mahdi, Haval und Lukas, sowie mit Oliver, Felix, Franziska und Ella. Außerdem mit Daniela und Brigitte Timmel über das Projekt Checkst du. Die Videos, die die SchülerInnen selbst produziert haben, sind auf dem Checkst du Krise TikTok-Kanal zu sehen. Weitere Informationen finden Sie unter stimmlagen.at und im Archiv der Freien Medien unter CBA Media. Mein Name ist Annetta Trimis und ich bedanke mich fürs Zuhören.
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22: Es ist 15 Uhr.
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23: Es ist Freitag, der 14. August, 15 Uhr. Das bedeutet, dass jetzt die Sendung Weekend startet hier auf Radio Mora. Ich heiße Laszlo Kessy, einen schönen Nachmittag. Heute bin ich hier im Studio für Sie bis 18 Uhr sicher da und bringe Ihnen viel, viel gute Musik, interessante aktuelle Themen und natürlich Veranstaltungstipps und noch sehr viel mehr. 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

0: Wohin am Wochenende? Kada kamo? Die Veranstaltungstipps kommen jetzt von Jelica Sacek hier auf Rádió Mora. 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
3: Von 13. bis 15. August steht Neckenmarkt ganz im Zeichen des Red Summer Wine Festivals. Die Neckenmarkter WinzerInnen öffnen ihre Kellertüren und laden dazu ein, preisgekrönte Rotweine und regionale Gastfreundschaft zu erleben. Am Freitag und Samstag erwarten sie jeweils von 11 bis 18 Uhr die Tage der offenen Kellertür, bevor ab 18 Uhr die Weinkost am Schwanerplatz beginnt. Zwischen den Weingütern verkehren Shuttlebusse, Oldtimer-Traktoren und Pferdekutschen. 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Tamburica am Lagerfeuer, Tamburica aus Ogan, gastiert heute um 20 Uhr im Park in Kroatisch-Gerersdorf. 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Im Stob lädt das Bergkirchenkomitee am Samstag, dem 15. August, zur Kräutersegnung mit Lesung und Musik unter dem Motto Lob auf die Schöpfung. Beginn ist um 17 Uhr in der Bergkirche. Musikalisch begleitet wird die Feier von Thomas Frühstück am Klavier. Anschließend gibt es eine Agape sowie Kräutersträuchen und Lavendelprodukte zu kaufen. Der Reinerlös kommt der Erhaltung der Bergkirche zugute. In Neutal lädt der Askert Tennis Club am Samstag, dem 15. August, zum Frühschoppen bei der Sport- und Kulturhalle. Ab 10.30 Uhr sorgt Bertolt für Musik, ab 15 Uhr übernimmt DJ Yogi mit den Hits vergangener Jahrzehnte. Für Speis und Trank ist bestens gesorgt. Auf die Kinder wartet eine Hüpfburg bei der Tombola, ein Hauptpreis von 200 Euro im Bar. Bei Schlechtwetter findet das Fest in der Halle statt. Die Jugend Schwendgraben lädt zu Maria Himmelfahrt am 15. August zum traditionellen Kirtag ein. Nach der Heiligen Messe geht es ins Feuerwehrhaus, wo die Gäste vom Jugendteam bewirtet werden. Vom 13. bis 16. August verwandelt sich Steinemanger Sombatelli beim Savaria historischen Karneval in eine lebendige Zeitreise durch 2000 Jahre Geschichte. Besucher erwarten römische Legionäre, Gladiatoren, mittelalterliche Ritter, historische Vorführungen, Musik, Tanz, Handwerk und ein großer Festumzug mit rund 1000 kostümierten TeilnehmerInnen. Für Unterhaltung und Genuss sorgen außerdem Konzerte, der Kinderprogramm Die Weinstraße, ein Biergarten und ein Mittelaltermarkt. 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

Der Eurovision Song Contest zieht im kommenden Jahr ans Schwarze Meer. Austragungsort der 71. Ausgabe des Musikwettbewerbs wird die bulgarische Hafenstadt Burgas sein. Das hat das bulgarische Nationalfernsehen bekannt gegeben. Burgas setzte sich überraschend gegen die Hauptstadt Sofia durch. Möglich wird das, weil Bulgarien beim diesjährigen Song Contest in Wien erstmals den Sieg holen konnte mit Taras Song Bangaranga. Damit findet der Eurovision Song Contest 2027 zum ersten Mal in Bulgarien statt. Nach Wien geht es also von der österreichischen Hauptstadt direkt ans Meer und Burgas bietet dafür die passende Kulisse. Rund 200.000 Menschen leben in der viertgrößten Stadt Bulgariens, die zugleich ein wichtiges wirtschaftliches und kulturelles Zentrum im Südosten des Landes ist. 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
2: Wenn die Kraniche nach Süden ziehen, von Lisa Ritzen.
3: Wenn die Kraniche nach Süden ziehen, von Lisa Ritzen, ist ein Roman, der seine Kraft erst am Ende entfaltet. Doch worum geht's? Es geht um den 89-jährigen Bo, der alleine mit seinem Hund Sixten in einem Haus wohnt, denn seine geliebte Frau ist in ein Pflegeheim für Demenzkranke gezogen. In einem Glas bewahrt er einen Schal von ihr auf, um ab und zu daran zu riechen, wenn er es aufbekommt, denn er hat auch Arthrose in den Fingern. Ins Heim geht er nicht so gerne, also dort besucht er sie nicht gerne, weil er sagt, dort ist nur mehr ihre Hülle. Täglich suchen ihn Pflegekräfte auf, um ihm das Essen zu wärmen oder ihn zu duschen, was er aber doch einige Male verweigert. Er hat einen Sohn, Hans, der kommt nur ab und zu vorbei und versorgt ihn eben mit Klopapier und Fertigessen und will ihn eigentlich die ganze Zeit bevormunden. Und er möchte seinem Vater auch Sixten wegnehmen, den Hund, weil er sagt, dass dieser sich nicht ausreichend um ihn kümmern könne. Aus der Ich-Perspektive erzählt Bo, was er so jeden Tag macht. Und seine Spaziergänge mit Sixten werden auch immer seltener. Ab und zu telefoniert er mit seinem besten Freund Ture und sonst passiert nicht viel. Er verliert sich immer öfter in Tagträumen, erinnert sich an seinen tyrannischen Vater und an die liebevolle Mutter zurück. Und er denkt auch an seine geliebte Frau und an die Anfänge ihrer Beziehung zurück. Und dann immer mehr auch sieht er sich und seinen Sohn Hans, als er noch ein Kind war, beim Angeln. Und ja, er war damals einfach so ein lieber Junge. Und er freut sich, wenn sein Hummelchen, das ist die Enkeltochter Elinor, die er so nennt, manchmal vorbeikommt. Und zwischen diesen Kapiteln lesen wir immer wieder die Einträge der Pflegekräfte, die Bos Zustand in einem Pflegejournal notieren. Am Anfang kommt einem dieser Roman vielleicht repetitiv vor, also es wiederholt sich alles, aber natürlich passt das auch sehr gut zum Inhalt dieses Romans, denn Bo erlebt einfach nicht mehr viel. Ja, das sind einfach seine Tage. Ein Tag gleicht dem anderen. Und man kann sagen, dass die Autorin ihrem Protagonisten eine so glaubhafte Stimme verleiht, dass es uns warm ums Herz wird, je mehr man in diesen Roman eintaucht und je weiter man in diesem Roman kommt. Und ich denke, es ist einfach ein ganz wichtiges Buch, weil es auch ältere Personen in den Fokus rückt, mit all ihren Macken, mit ihren Erkrankungen und auch mit dem leiblichen Verfall. Und es ist schön, dass auch ältere Personen eine Stimme in der Literatur bekommen.
2: Das Buch »Wenn die Kraniche nach Süden ziehen« von Lisa Ritzen wurde 2026 im BTB Verlag herausgegeben. Es ist ein Roman, hat 384 Seiten und kostet 24 Euro.
1: Die Autorin.
2: Lisa Ritzen, geboren 1988, ist Doktorandin der Soziologie und erforscht Männlichkeitsnormen in den ländlichen Gemeinden im hohen Norden Schwedens, wo sie selbst aufgewachsen ist. Heute lebt sie mit ihrem Hund in einem kleinen Dorf außerhalb von Östersund. Die Idee zu ihrem Debütroman »Wenn die Kraniche nach Süden ziehen« entstand, als sie ein Heft mit Notizen entdeckte, die das Pflegeteam ihres Großvaters der Familie nach dessen Tod hinterlassen hatte. Während des Schreibens besuchte Lisa Ritzen die Langholmen Writers Academy. Ihr Roman wird von Presse und LeserInnen weltweit gefeiert, erhielt zahlreiche Preise wie 2024 »Best Book of the Year« und Swedish Bookseller Award und erscheint in 42 Ländern.
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Ein Haus am See, ein Stück vermeintliches Idyll und jede Menge Erinnerungen. In ihrem neuen Roman Alleinruhelage erzählt die österreichische Schriftstellerin Eva Menasse von einer Frau, die nach mehr als 20 Jahren beschließt, ihr geliebtes Wochenendhaus in Vorpommern zu verkaufen. Die Kinder sind erwachsen, Beziehungen zerbrochen, der See ist längst verschlammt und auch mit den Nachbarn ist das Verhältnis alles andere als idyllisch. Der bevorstehende Abschied vom Haus wird für die Erzählerin zum Anlass, noch einmal tief in die eigene Vergangenheit einzutauchen. Dabei verbindet Menasse Familiengeschichten, Liebeserinnerungen, Gartenprobleme und die Konflikte zwischen Ost und West zu einem vielschichtigen Erinnerungsmosaik. Auch die eigene österreichische und westdeutsche Perspektive wird dabei durchaus selbstkritisch betrachtet. Alleinruhelage ist kein klassischer, geradlinig erzählter Roman, sondern vielmehr eine assoziative Zwischenbilanz über das Älterwerden, das Loslassen und die Frage, welche Geschichten eines Lebens wir eigentlich kennen und welche wir vielleicht lieber nicht so genau wissen wollten. Eva Menasse erzählt dabei mit Humor, feiner Ironie und großer Beobachtungsgabe. Alleinruhelage ist erschienen bei Kiepenheuer und Witsch, umfasst 224 Seiten und kostet 24,90 €. Unser Radio Mora Buchtipp Alleinruhelage von Eva Menasse, ein Buch über Erinnerungen, Abschiede und die manchmal überraschend komplizierte Suche nach Ruhe. Viel Spaß beim Lesen!

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2: 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Steckerfisch-Fiasko. 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
3: In Stob lädt am Samstag wieder der Bauermarkt am Hauptplatz zum regionalen Einkaufen und Genießen ein. Von 8.30 Uhr bis 12 Uhr präsentieren Direktvermarkter und Kunsthandwerker aus der Region ihre Produkte. Für Speis und Trank sorgen die Fleischerei Berger und die Stober Vereine. In Neutal lädt der Asköt Tennis Club am Samstag, den 15. August, zum Frühschoppen bei der Sport- und Kulturhalle. Ab 10.30 Uhr sorgt Berthold für Musik, ab 15 Uhr übernimmt DJ Yogi mit den Hits vergangener Jahrzehnte. Für Speis und Trank ist bestens gesorgt. Auf die Kinder wartet eine Hüpfburg bei der Tombola, ein Hauptpreis

0: Grillabend und der Gruppe Edel Groove aus. 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In Kleinwadersdorf lädt der Verschönerungsverein am Samstag, dem 15. August, zum Parkfest ein. Los geht's um 11.30 Uhr in der Rudolf-Claudus-Gasse. Für Speis und Trank ist natürlich gesorgt. Bei Schlechtwetter wird ins Gemeindehaus ausgewichen. Die Feuerwehr Pilgersdorf lädt am 14. August ab 19 Uhr zur dritten Schlauchturmparty ins Spritzenheisel beim Feuerwehrhaus ein. Highlight ist der Schlauchkegelwettbewerb. Für Musik sorgt DJ Vollgas, dazu gibt es kleine Snacks. Der Reinerlös kommt dem Ankauf eines neuen Einsatzfahrzeuges zugute. Der kroatische Kulturverein lädt am Samstag, am 15. August, zur Fête Blanche ins Schloss Nebelsdorf ein. Beginn ist um 19.30 Uhr. Besucherinnen und Besucher sind eingeladen, in weißer Kleidung zu kommen. Für das musikalische und kulturelle Programm sorgen die Folkloregruppe Tamburica Zagesdorf, Tamburica Band Bez Imena sowie die Klapper Campanell aus Kroatien. Ein stimmungsvoller Sommerabend in besonderem Ambiente ist garantiert. 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
1: Vom 14. bis 16. August lädt Heiligenstein Hetkö zum stimmungsvollen Weinfestival in die Straße der Weine im Ödönsecin Park ein. Besucher können die Weine renommierter Winzer aus der Schopruner Weinregion verkosten und dazu regionale Spezialitäten genießen. Für die passende Stimmung sorgen verschiedene Bands und Künstler. Der Eintritt ist frei. 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Morgen Samstag, also am 15. August, lädt die Széchenyi Museumsbahn in Groß-Zinkendorf Nagyzenk zum stimmungsvollen Picknick ein. Das Familienprogramm bietet nostalgische Zugfahrten, eine Hüpfburg, kreative Bastelangebote und ein musikalisches Märchen für Kinder. Dazu gibt es ein Jazzkonzert, weitere Live-Musik sowie regionale Speisen, Weine und Bierspezialitäten.

Am 22. und 23. August wird Rettenbach im Südburgenland wieder zum Treffpunkt der internationalen Grasski-Elite. Beim FIS-Graschi-Feldcup stehen ein Super-G und ein Riesentorlauf auf dem Programm. Mit dabei sind auch die burgenländischen Lokalmatadorinnen Emma Eberhardt aus Rettenbach und Tina Hetfleisch aus Oberdorf. Eine Premiere feiert die erst 15-jährige Madeline Schützenhofer aus Grafenschachen, die erstmals bei einem Weltcup an den Start geht. Neben dem Spitzensport erwartet die Besucher ein Rahmenprogramm mit Kulinarik, Weinkost und Unterhaltung für die ganze Familie.

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2: 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Steckerfisch-Fiasko. 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The End of Oak Street. Ein unerklärliches kosmisches Ereignis reißt die Oak Street aus ihrem Vorstadt-Idyll heraus und befördert die gesamte Nachbarschaft an einen unbekannten Ort. 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Zu sehen in dieser Kino-Oberwart heute und morgen jeweils um 17.30 Uhr und 21 Uhr, sowie übermorgen Sonntag um 18.45 Uhr und 21 Uhr.

0: Die Bedeutung der Wetterberichts hat über diesen Sommer wohl für alle Bewohner des Landes zugenommen. Dass man solche klimatischen Daten auch gesondert aufbereiten kann, zeigt der Hitzebelastungsindex, in der jede einzelne österreichische Gemeinde eine eigene Auswertung bekommen hat. Kommentator Konstantin Vlasic hat sich für uns durch den Bezirk Oberpullendorf geklickt und ist auf so manches gestoßen.
1: 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Der Bezirk Oberpullendorf ist in der besagten Hitzegrafik des Komplexe Designs Hub 2 geteilt. Ziemlich in der Mitte, von Nord nach Süd, geht die Färbung von Orange über zu Hochrot. Neutal ist noch hoher Belastung ausgesetzt, unter Frauenheit schon sehr hohe. Stob weist demnach eine mittlere Hitzebelastung aus, Reiding und Großwarersdorf eine sehr hohe. Geografisch ist das eigentlich die Grenze des Gebiets, wo Blaufränkisch angebaut wird. Der Hitzebelastungsindex greift aber auf konkrete Zahlen zurück. Seehöhe, Zahl der Hitzetage und Tropennächte und vor allem der Anteil älterer Bevölkerung über 65 Jahre. Besonders in den kroatischen Ortschaften des Bezirks fällt dieser Anteil sehr hoch aus. 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Zum Fürchten sind die Zahlen allemal. Wie Hanna Schuster vom Komplexe Designs hat dem ORF erklärt, habe zwischen 2015 und 2022 jeder zusätzliche Hitzetag die Sterblichkeit in österreichischen Bezirken um 2,4% erhöht. Ist jeder vierte Einwohner in einem Bezirk über 65 Jahre alt, verdoppelt sich dieser Effekt sogar, so die Forscherin. Im Bezirk Oberpullendorf gilt das in allen Gemeinden östlich von Oberpullendorf. Da ist ein Viertel der Bevölkerung über 65 Jahre alt. 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

Guten Abend bei Rumble am Mikrofon, Gerhard Fluch, und es geht gleich los mit den Liars, mit einer Aufnahme aus dem Jahr 1983 aus dem ersten Album dieser Band, Liars, Liars, How Do You Know?

Der Sänger der Lairs, Jeff Connolly mit dem Spitznamen Monoman, ist im 70. Lebensjahr verstorben. Daher gibt es in dieser Sendung viel Lairs zu hören und auch viel von der Vorband der Lairs, nämlich DMC. Aus dem Jahr 1977 aus ihrer ersten 7-inch, Busy Man.

0: Jeff Connolly war der Sänger dieser Band DMC und die nächsten Nummern stammen bereits aus dem Jahr 1976, sind Live-Aufnahmen und es kommen gleich zwei Titel, Live at the Red. Die erste Nummer nennt sich Boy from Nowhere und anschließend gleich Bowl Me Out.
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Bevor es mit den Liars weitergeht, kommt eine letzte DMC-Nummer, eine Coverversion. Das Original stammt von den Pretty Things. Can't Stand the Pain.

Jeff Connolly gründete 1979 die Band The Liars, nachdem er DMC verlassen hatte. Bei den Liars hat er nicht nur den Gesangspart über, sondern er spielte auch die Orgel. Aus dem ersten Album, The Liars on Fire, I'm Telling You Girl.

Aus ihrem zweiten Album Liars, Liars kommt die nächste Nummer. Und anfangs habe ich ja How Do You Know gespielt aus der ersten Single dieser Band. Die wurde auf Liars, Liars, also dem zweiten Album und nicht dem ersten Album, sozusagen als Albumteil veröffentlicht und neu eingespielt. Jetzt aber aus dem Album Liars, Liars, You'll Never Do It, Baby.

Der nächste Titel stammt ursprünglich von den Eilie Brothers, wird hier interpretiert von den Liars und erschien auf dem Album Happy Now im Jahr 1992 auf dem spanischen Label Impossible Records. Nobody but me.

aus der Compilation-Reihe Le Beat Bespoke herausgekommen auf Detour Records, einen Titel aus dem Jahr 1967. Die Band stammt aus Ontario, The Kids, Children in Love.

Die nächste Band stammt ebenfalls aus Kanada, nennt sich The Bad Beats und sie haben wieder ein Album, dieses Mal auf Soundflat Records mit dem Titel Shiver and Shake. Ja, Garage Rock aus Vancouver. She's Your Lover.

Schöner Neo-60s Sound mit Psychedelic Touch kommt aus Kalifornien von der Band The Violet Mindfield. Auf dem kalifornischen Label Hypnotic Bridge ist diese 7-Inch bereits 2022 erschienen. Tell Me.

Schöner Neo-Psychedelic Sound kommt auch von der Band The Greek Theater. Das Album heißt The Deeper Scar und ist auf Cool Cat Records erschienen. A Bird of Prey.

Die nächste Single kommt aus Frankreich von Rogue Records, diesem Singles Only Label. Auch die Band stammt aus Frankreich. Child of Benoptes. Out of My Mind.

Die 100. Veröffentlichung von Chaputo Records ist eine Peoples Tribute-Platte. Hier eine Nummer, die wir gut kennen, Rocky Erickson-Nummer, The Nightshades, eine Garage-Band aus New York. You're Gonna Miss Me.

Die Band The Daisy Chain aus Hamburg gibt schon seit dem Jahr 1986, war in den 80er, 90ern so eine Garage- und Mode-Band und hat jetzt ein neues Album auf Soundflat Records herausgebracht mit dem Titel Those Fucking Mode Bastards, The Johnny, Mary and Me Sessions 1993 oder 1993. Over you.

Das war Rumble am Mikrofon, Gerhard Fluch. Wir hören uns wieder am kommenden Montag von 21 Uhr bis 22 Uhr. Bis dahin alles Gute. Zum Schluss gibt's noch eine 7-Inch auf Rogue Records, The Deadly Spirits mit Can't Take It.

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Wunderschönen guten Abend. Ihr hört die Transmission Club Night, die Transmission Radio Show auf Radio Froh, Radio Mora. Gibt's die Show Transmission zu hören. Heute Abend nicht live, also eigentlich schon live. Also ich mache jetzt die Sendung gerade live zu Hause, doch ihr hört die Wiederholung sozusagen. Und wir starten rein heute Abend mit der ersten Nummer, und zwar das wird Mauro Bicotto, Giuseppe Ottaviani, Ibiza Dreams in einem speziellen Transmission Club Night Radio Show Edit. Und ich wünsche euch jetzt viel Spaß bei dieser wunderschönen Nummer, und es gibt einige coole Sachen zu hören heute Abend oder beziehungsweise in dieser wunderschönen Ausgabe, in dieser wunderschönen Nacht.

Giuseppe Ottaviani, Ibiza Dreams, in einer speziellen Version. Und zwar, warum speziell? Denn ich habe den Radio-Edit und die Extended-Version zu einer gemacht. Erstens, weil die Nummer einfach so mega ist, dass sie ruhig etwas länger sein darf. Und weil es so schön ist, starten wir auch schon mit der nächsten Reihe.

Ihr hört noch immer Transmission Club Night. Ich wollte sagen, noch immer live on air. Doch ich spiele heute aus meinem Home-Studio, wenn man es so nennen kann. Ich mache euch noch ein paar Fotos und lade die mal auf Insta hoch. Das waren jetzt ein paar neue Nummern. Jetzt diese Nummer kennt man, aber vielleicht nicht unbedingt in diesem Ausmaß. Und zwar, das ist Nalin und Kane, Beach Bowl, Sharams Baywatch Mix. Und ich quatsche jetzt nicht mehr, sondern ich lasse euch jetzt die Musik genießen. Danach gibt es dann ein bisschen Progressive Sound, bevor es später dann auch härter wird.

Ja, ihr hört Transmission Club Night, die Transmission Radio Show live on air. Für normalerweise live on air aus dem Studio in Linz. Heute Abend, heute ist Montag, der 20. Juli, gibt es die Sendung aufgezeichnet von zu Hause aus. Zu Hause aus meinem Partykeller. Oder so ähnlich halt. Warum das Ganze? Ja, irgendwo auch um etwas Sprit zu sparen, Zeit zu sparen, die Sendung zu Hause zu gestalten, macht für mich gewisse Sachen einfach einfacher. Und ich habe zu Hause auch CD-Player und Plattenteller da, also da können wir sehr viel coole Musik einbauen, denn ich habe heute schon eine sehr coole Nummer gefunden, die werde ich euch später noch spielen. Und deshalb wird es jetzt in Zukunft von zu Hause aus sein. Aber es wird auch Musik aus dem Studio in Linz geben. Und zwar, wenn Live-Gäste dabei sind, so wie im Oktober. Diesen Oktober gibt es live on air wieder. Da kommt ein alter Bekannter.

Ja, das war der kleine Progressive Part des heutigen Abends. Und das war ein bisschen ein Bart Gleason Special, denn das waren drei Remixe von ihm. Einfach fetter Sound. Jetzt gibt es dann eine Nummer für euch zu hören, und zwar die wird euch jetzt ein bisschen wundern, denn das wird jetzt ein bisschen kommerziell angehaucht. Und zwar habe ich vor ein paar Tagen die gute alte bekannte River Elegance auf Amazon gesucht. Da bin ich dann über ihren Remix von Helden der Nacht gestolpert, und dann habe ich mir die ganze Single gleich runtergeladen. Und da habe ich zwei Versionen gefunden, die mega cool sind, und zwar Dual Access, Helden der Nacht ist die Nummer, und das eine ist der Chris Tor Radio Edit, das wird jetzt etwas hausiger, und die zweite ist dann die Distinct Radio Edit, das wird dann Hands Up Sound. Danach gibt es noch einen richtig schönen Klassiker von CD, dann noch Vinyl, und dann steigen wir um auf die harten Beats. Dann lassen wir es mal etwas scheppern heute. Und ja, zum Schluss, da lassen wir uns dann wieder was Schönes für euch einfallen. Und zwar richtig schönen Trance und Uplifting Sound, ein paar Klassiker. Dann haben wir noch ein paar Goa und Drum & Bass Nummern vorbereitet. Mal gucken, was wir noch alles unterbringen in diesen 4 Stunden. Wobei die erste Stunde ist ja schon um. So, bevor ich euch jetzt noch länger langweile mit meiner Geschwafle, würde ich sagen, ich drücke Play. Helden der Nacht.

live on air. Also ja, nicht ganz live, aber das Thema hatten wir heute ja schon. Sorry, dass es jetzt zuerst ein bisschen lauter war. Das war der Übergang von MP3 auf Vinyl. Also das war jetzt Vinyl. Das schwarze Gold, wie es immer so schön heißt. Oder wie Falco gesagt hat, Mutter, der Mann mit dem Koks ist da. Da wusste man auch nicht, was er meint. Ja, wir ballern jetzt hart drauf, denn wir steigen jetzt um auf Hardstyle Sound. Und wir starten mit Showtek. Denn Showtek hat ein mega, mega geiles Anthem in ein 2026 Gewand gepackt. Und zwar reden wir von The Color of the Harder Styles. Und damit ballern wir jetzt wieder los mit Hardstyle Sound für euch. Und dann gucken wir mal, was wir heute alles noch so dabei haben. 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

Hört ihr mich? Ihr hört noch immer die Transmission Radio Show. Und zwar, ich gehe jetzt ins Bett. Ja, wirklich wahr. Es sind jetzt 2 Stunden um. 2 Stunden sind noch auf der Uhr. Die mache ich dann morgen Abend weiter. Den Vorteil habe ich ja jetzt, wenn ich das zu Hause mache. Und wir steigen dann morgen in Part 2 mit etwas Techno ein, bevor wir dann rübergehen in den Trance- und Uplifting-Bereich, beziehungsweise noch 1-2 kleine Klassiker rauspacken. Ich habe schon wieder ein paar Maxi-CDs gefunden. Eine Vinyl habe ich mir schon wieder auf die Seite gelegt. Und dann schauen wir mal, was wir morgen noch alles reinpacken in die Show, die am Samstag, denn heute haben wir den 25. Samstag, den 25. dann live on air gibt es zu hören auf Radio Froh. Und ein Monat später gibt es dann die Sendung zu hören auf Radio Mora. Ja, ich sage jetzt mal Pause und danach geht's weiter auf die nächsten 2 Stunden.